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2: Einen wunderschönen guten Abend, liebe Hörer. Einen wunderschönen guten Abend, liebe Live-Family. Ich darf euch wieder mal recht herzlich willkommen heißen. Heute Abend, am Freitagabend, zur Diskothek Live Radio Show auf Radio Fips. Ich darf euch einladen zu 2 Stunden. Ach ja, wollen wir sagen, Erinnerungen zurückholen? Memories, Memories, Memories. Tja, und ein großes Dankeschön an meinen Kollegen, an den Jürgen, für die tolle Ankündigung. Danke dir, Jürgen, dafür. Ja, und er hat ja auch wieder gut vorgelegt zum Start ins Wochenende mit den Club Sounds. Den einen oder anderen hat er ja gehabt. Aus der ehemaligen Diskothek Live, den Sound aus dem Live. Allerdings dann neu verpackt. Und bei mir gibt es das Original. Und natürlich könnt ihr euch wie bei jeder Live-Sendung an der Sendung beteiligen, wenn ihr einen Titel habt, den ihr damals im Live ganz gerne gehört habt und ihn gerne mal wieder hören möchtet, dann schreibt mir einfach. Ihr habt dazu mehrere Möglichkeiten. Entweder ihr klingelt mal kurz durch oder schickt mir eine Text- oder Sprachnachricht per WhatsApp oder Signal. Und dazu braucht ihr nur eine Nummer für Telefon, WhatsApp oder Signal. Und das ist die 0716194424. Oder einfach eine E-Mail an die E-Mail-Adresse studio@radiofips.de. Ja, und ansonsten bleibt mir nichts anderes übrig, als euch dann für die nächsten 2 Stunden recht viel Spaß, viel Vergnügen und natürlich gute Unterhaltung zu wünschen. Und natürlich ganz, ganz, ganz, ganz viele Memories, Erinnerungen an unsere Zeit, an die beste Zeit in unserem Leben. Und da gab's Party. Und das ist Billy Ocean, having a party.

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Ja, und dann natürlich nur das beste Popcorn aus der Popcorn-Manufaktur in Göppingen. 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

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Ja, wollen wir chronologisch, wollen wir weitermachen. The Party Has Begun ist ein Titel gewesen aus dem Jahr 1984 und der Jürgen hatte ja vorher schon in seiner Sendung in den Club Sounds so ein paar Titel, die damals zu Italo-Disco gehörten. Ja, wollen wir da mal anschließen, einmal mit dem Titel aus dem Jahr 85 und das ist dann gewesen Max Hill und The Lady Fantasy und dann 1986 Fancy mit Lady of Ice. Ich wünsche euch viel Spaß dafür.

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Und das ist Ken Laszlo, ebenfalls ein Superstar damals in puncto Italo-Disco.

Laszlo and the Hey Hey Guy. So, und jetzt habe ich wieder eine WhatsApp-Nachricht erhalten und da schreibt man mir, kannst du kurz eine Nachricht an Günni, den Krautprinz, senden, der kein Kraut ist. Ja, Günni!

Ja, das war dann, ja, Grüße an Radio Fips. Vielen, vielen Dank von euch Jungs. Und da darf ich nochmals zu der Nachricht kommen. Und da schreibt man mir, kannst du kurz eine Nachricht an Günni, den Krautprinz, senden, der kein Kraut ist. Ich habe Krautgulasch gekocht und bis auf Günni ist gerade jeder kräftig Kraut, ne? Sauerkraut. Ich esse gerne Sauerkraut und das dazu eine Polka. Ach ja, verrückte Leute.

1981. Can't Hold Back Your Lovin' und das Ganze dann von Kano. Ja, liebe Hörer, liebe Diskothek-Live-Fans, Freunde, es gibt leider wieder eine traurige Nachricht mitzuteilen. Der britische Musiker Dave Bell vom Synthie-Pop-Duo Soft Cell ist tot. Der Instrumentalist starb im Alter von 66 Jahren nach langer Krankheit friedlich im Schlaf in seinem Zuhause in London, wie der Sänger und Bandkollege Mark Almond auf Instagram mitteilte. Auch mehrere britische Medien wie der Guardian und die Nachrichtenagentur PA meldeten die Nachricht unter Berufung auf die Band. Das als gelegentliche One-Hit-Wonder missverstandene Duo stand noch bis vor wenigen Wochen gemeinsam auf der Bühne. Mark Almond und Bell fanden 1979 in Leeds zusammen und waren für viele, viele andere Band, etwa die Pet Shop Boys, waren sie stilprägend. Ihr größter Hit bleibt dennoch Tainted Love, mit dem sie 1981 in Deutschland, Großbritannien und in vielen, vielen anderen Ländern auf Platz 1 der Charts landeten. Josh, Say Hello, Weave Goodbye sind weitere bekannte Singles des Duos. Almond würdigte Bell als wunderbar brillantes musikalisches Genie, das trotz seiner Erkrankung immer wieder ins Studio zurückgekehrt ist. Das nächste gemeinsame Album mit dem Titel Dance Ceteria wurde nun auch das letzte sein, schrieb Almond. Ihr letztes Konzert hatten Soft Cell im August gegeben. Bell war auch Teil des Trios The Grid, das mit Swamp Thing einen Millionenhit landete. Zudem war er noch als Songschreiber und Produzent tätig, unter anderem für Kylie Minogue. Ja, zum Gedenken an Dave Bell, Tainted Love, Soft Cell. Möge er in Frieden ruhen. Rest in peace, Dave.

Den britischen Musiker Dave Bell vom Synthie-Pop-Duo Softcell, der dann vor 2 Tagen im Alter von 66 Jahren friedlich eingeschlafen ist. Möge er in Frieden ruhen. Rest in peace, Dave Bell.

Ich habe wieder eine WhatsApp-Nachricht erhalten. Hallo DJ Knut, schönen Freitag aus El Paso in Texas. Ich wünsche Ihnen einen schönen Freitag und ein wunderschönes Wochenende. Große liebe Grüße an Peter, Gudrun, Tyron, Barbara und ganz Deutschland. Danke für die Grüße, Kies, und natürlich wieder Grüße zurück nach El Paso in Texas und ebenfalls ganz liebe Grüße nach Amerika, nach Texas an den Tyron Willis. So, nächste Nummer hier bei mir auf dem Plattenteller. War auch eine Riesennummer. 85, Jimmy Brown, let's do it.

0: Und jetzt gehen auch ganz, ganz liebe Grüße nach Göppingen in die Schlossstraße. Ins Café Tatort zur Hotte, ihrem Team und natürlich auch allen Gästen im Café Tatort. So, und ebenfalls ganz, ganz liebe Grüße gehen jetzt noch in die Vereinigten Staaten. Greetings to all the listeners of Radio Phipps and the Discotheque Live Radio Show in the States. Thanks for that. One more time, special request.
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The New Edition und the Hit Me Up ging dann ganz liebe Grüße nach Salt Lake in Texas zum Cedric Runnels. Cedric, you song. Okay, Dr. Dre in the house with Snoop Doggy Dogg. Come on, do it. Let me ride.

Ja, lang, lang, lang ist es her. Judy Watley. Looking for new love.

86. Judy Woodley, I'm looking for a new love. Und die nächsten zwei Titel, ja, so ungefähr passen sie schon zusammen, ne? Ah, 1988 hieß es dann, hey, we want some. Ja, darf ich nicht sagen im Radio. Und als nächstes nach, hey, we want some, go see the doctor. Und hier sind sie. Hey, hey, hey, hey, hey. Na? Zum, zum.

der Gritty Crew, Sally, Dead Girl. Ja, yeah. So langsam aber sicher nähern wir uns dem Ende der heutigen Discotheque Live Radio Show.

Tja, liebe Weglife-Freunde, wir nähern uns dem Ende des heutigen Programms. Das waren wieder 2 Stunden Diskothek Live Revival auf Radio Fips. Aber jetzt heißt es trotzdem noch dranbleiben, denn jetzt kommt dann gleich mein Kollege Thorsten Julat, unser Nachtschwärmer, mit dem Besten, was die elektronische Tanzmusik zu bieten hat. Ich darf mich von euch verabschieden, wünsche euch ein wunderschönes Wochenende. Ja, und wenn ihr Lust habt, am Sonntagnachmittag von 13 bis 16 Uhr. Oldies but Goldies, da können wir uns wieder hören. Ansonsten nächsten Freitag. Tschüss, Servus, bye bye. Und für euch am Mikrofon, euer

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0: 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Es ist gleich 8 Uhr.
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0: Und wir schleichen uns agentenmäßig in den Sonntag. Es ist der 11. Oktober 2026. Und ihr hört Morning Rebel Radio auf Radio Fips. Am Mikrofon für euch ist Richie Larisolo. Und natürlich könnt ihr mitmachen unter 07161 914 24 24 erreicht ihr mich telefonisch im Studio. Da könnt ihr natürlich ganz agentenmäßig anrufen oder ganz leise per WhatsApp und Signal ins Studio schreiben unter derselbigen Nummer. Ich wiederhole sie nochmal, die 07161 914 24 24. Ansonsten eine E-Mail an studio@radiofips.de. Und der heutige Sonntag, der ist country-lastig. Es kamen über 140 Titel rein und ich fange mal mit Adrian Nunes an, And the Sun.

Adrian Nunes and Dan Zum. Und ich gebe gleich schon mal Grüße raus nach Berlin an die Emmy, die Cleo und den Markus. Ja, die Emmy, die hat mir heute schon recht früh geschrieben. Ja, und den nächsten, den ich grüße, ist der Thomas, der momentan in der Klinik am Eichert liegt. Und ich wünsche dir eine gute Besserung und natürlich auch Grüße heute. Die Sendung, die passt für dich, Country pur. Und dann hat mir noch geschrieben der Uli, ja, der wird wahrscheinlich jetzt mit der Waldraus zusammen am Frühstück sitzen. Ja, auch noch Grüße rüber an den Vogelhof. Ja, und jetzt geht's auch weiter mit Country, mit Biz Markie und Mario, Just a Friend. Und dann mit Caroline Woodville, Take It Like a Texan.

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1: Caroline Woodfill, Take It Like a Texan. Und davor Just a Friend von Bismarcky and Mario.
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1: Ja, und während ihr jetzt am Frühstückstisch sitzt und Radio Fips hört, dann gebe ich euch mal eine gute Nachricht. Und zwar mit dem Rollator gegen Einsamkeit. Manchmal sind es die kleinen Ideen, die Großes bewirken. In mehreren Gemeinden werden Spaziergruppen organisiert, in denen ältere Menschen mit Rollator gemeinsam unterwegs sind. Das Ergebnis: weniger Einsamkeit, mehr Bewegung, mehr Gespräche, mehr Lächeln. Ein Rollator wird plötzlich zum Türöffner für Gemeinschaft. Und genau solche Geschichten erinnern daran, wie einfach Verbundenheit entstehen kann. Und jetzt gibt's wieder Country. Und zwar von Dan and Shay und Cody Johnson. Und der Titel lautet The Old Guys. Und danach kommt Charlie Washam und Lainey Wilson mit They Never Do. Viel Spaß.

They Never Do von Charlie Washam und Lainey Wilson und davor The Old Guys von Dan & Shay mit Cody Johnson. Und jetzt habe ich was Kulinarisches für euch. Heute ist ja der 11. Oktober und in den USA ist der National Sausage Pizza Day. Ja, der ist am 11. Oktober. Und also Wurst-Pizza-Tag. Und weil da niemand auf die Uhr schaut, landet die Pizza wahrscheinlich auch morgens schon auf dem Teller. Forscher nennen das unkonventionell. Ich find's verrückt. Naja, oder die ehrlichste Form der Frühstücksrevolution. Naja, und mir hat da jemand versprochen, schon ab 7 Uhr zuzuhören, aber so wie es ausschaut, schläft die gute Frau noch? Tja, liebe Diana, das wirst du jetzt wahrscheinlich nicht hören. Du hast dir ja Lindemann gewünscht und ja, ich spiel's jetzt mal. Ich hab nachher nochmal einen, aber egal. Ja, jetzt hauen wir einfach mal Lindemann raus und mal ganz vom Country weg zum Deutsch Hardrock sozusagen. Und bitte schaut euch das unzensierte Video nicht an. Bleibt beim zensierten Video. Das unzensierte ist relativ unanständig. Und das zensierte, da kann man sich dann denken, ist auch noch unanständig, aber egal. Platz 1, Lindemann. Viel Spaß.

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0: Lindemann-Platz 1. Ach ja, wie schön. Ach ja, Diana hat gerade geschrieben. Das habe ich mir aber nicht gewünscht. Ich weiß, deswegen habe ich den anderen Song, den du dir gewünscht hast, etwas später eingebaut.
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0: Ja, und heute ist ja der 11. Oktober und im Jahr 2003 entstand die Idee Because I'm a Girl des Vereins Plan International Deutschland e.V. Und im September 2008 wurde der erste noch inoffizielle Mädchentag ausgerufen und dann hat sich das dann weiterentwickelt. Und inzwischen ist der 11. Oktober der internationale Weltmädchentag geworden. Wichtig ist also Schutz, Bildung, Chancen, Themen, die also nicht irgendwo weit weg sind, sondern auch vor unserer Haustür wichtig sind. Also ein Tag, der klar macht, wenn Mädchen stark aufwachsen, wird die Welt stabiler. Also feiert den internationalen Weltmädchentag. Und jetzt geht's wieder weiter mit Country. Und zwar mit Caitlin Butts. Und zwar mit I Wanna Be Bad. Und dann mit Gavin Adcock mit Heaven One Now. Viel Spaß.

Gavin Adcock mit Having One Now und davor Caitlin Butts mit I Wanna Be Bad. Und ich suche mal wieder eine gute Nachricht für euch raus, und zwar, was nehmen wir denn? Ach ja, genau, Schweiz schränkt Handel von Pelzen ein. Ein Schritt, der lange überfällig war. Die Schweiz zieht die Regeln für den Handel mit Pelzen deutlich an. Strengere Kontrollen, klare Herkunftsnachweise und ein Fokus auf Tierschutz sollen dafür sorgen, dass fragwürdige Ware gar nicht mehr erst in die Regale kommt. Ein Land, das Verantwortung übernimmt und zeigt, dass Konsum nicht auf Kosten der Kreatur gehen muss. Und jetzt hören wir mal wieder ein bisschen was Poppiges. Ist reingekommen diese Woche im DJ-Pool von Magnus Ferrell. Why Amy? Viel Spaß!

Magnus Pharrell, why Emmy? Ja, ich darf nicht so oft in den WhatsApp-Status reingucken. Da waren eine Horde Leute zum Square-Dancen beim Pader-Rodeo in Paderborn. Und da haben die Sachen gepostet und Filme gepostet. Da habe ich richtig Angst bekommen. Und da habe ich gedacht, die verteilen da Drogen, damit die das in der Afterparty irgendwie überstehen. Und da habe ich dann gesagt, okay, die ECTA, also der Verband der Caller und Lehrer des Square Dance, die müssen das Mainstream auf zwei Figuren beschränken. Was habe ich geschrieben? Moment, ich muss es erst selber wieder raussuchen. Manchmal ist man ganz schnell vorbereitet. Ne? Also habe ich dann geschrieben, auch im Status, nach den Zuständen beim Pader-Rodeo 2026 hat die ECTA beschlossen, Mainstream im Square Dance auf zwei Figuren zu beschränken oder begrenzen. Und zwar Grab on the Shoulder and Walk Around und Sit on the Floor and Wave Your Arms. Ich bin da sprachlos. Und jetzt kommt extra für die Sandra, die dort war, The Sound of Silence von Disturbed. Passt auch irgendwie.

Disturbed, The Sound of Silence, hat sich die Sandra gewünscht. Schöne Grüße hier aus dem Radiostudio. Und weil wir ja vorher gesagt haben, dass heute ja der International Girls Day ist oder Mädchentag, machen wir auch nochmal weiter mit dem Coming Out Day, der auch auf den 11. Oktober fällt. Und das steht natürlich für Mut, Offenheit und Sichtbarkeit. Also wer heute den Schritt aus dem Versteck macht, schreibt seine eigene Geschichte neu und zeigt, dass Vielfalt kein Problem, sondern ein Gewinn ist. Ein Datum, das sagt, du musst dich nicht kleiner machen, als du bist. Und jetzt wieder was für die Country-Freunde. Und lange nichts gehört von, eigentlich ist ja gelogen, lange nichts gehört. Morgan Wallen mit Been By Now, aber hier im Moonlight Remix. Und danach kommt Miranda Lambert mit Ella Langley mit Snakeskin Boots. Viel Spaß.

Und ich stelle mir gerade vor, wie der Cowboy oder das Cowgirl durch die Prärie reitet. In den Schlangenlederschuhen. Snake Skin Boots von Miranda Lambert und Ella Langley und davor Been By Now von Morgan Wallen. Und der Uli hat mir geschrieben, dass die Waltraut ein bisschen kränkelt. Liebe Waltraut, wir wünschen dir, also der Uli und ich, auf jeden Fall und bestimmt auch die Hörerinnen und Hörer, dass du ganz schnell wieder gesund wirst. Und der Uli hat sich für dich was gewünscht und zwar von Johnny Cash und zwar Hört. Viel Spaß!

Johnny Cash mit Hurt. Und ja, die Emmy und die Diana, die haben sich auch über diesen Song gefreut. Ja, Uli, da hast du einen guten Wunsch für die Waldraut rausgelassen. Da schmelzen noch die anderen Hörerinnen gleich mit weg hier. Ach, wie schön. Ja, und dann wieder was Kulinarisches. Und zwar, Argentinien feiert heute seine nationale Streicheleinheit fürs Frühstück, Dulce de Leche. Eine Creme, die so süß ist, dass selbst der Kaffee kurz errötet. Historiker streiten über den Ursprung. Ich streite nur darum, wer das Glas zuerst leer gelöffelt hat. Und jetzt kommt The Shires mit Bonfire Song und dann Shabusi mit Let 'em Know. Viel Spaß.

Shaboozy, Let Him Know und davor The Shires mit Bonfire Song. Ja, und damit sind wir schon am Ende der ersten Stunde Morning Rebel Radio hier auf Radio Fips angekommen. Am Mikrofon für euch ist Richie Larasolo. Und in die zweite Stunde geht es jetzt mit Tove Lo, Source of Life.

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2: Guten Morgen!
3: Ja, und damit sind wir in der zweiten Stunde Morning Rebel Radio hier auf Radio Fips. Am Mikrofon für euch ist Richie Larisolo und nochmal zur Erinnerung, ihr erreicht mich im Studio unter 0716 1 914 24 24, entweder telefonisch oder per WhatsApp und Signal. Ich wiederhole die Nummer nochmal. 0716 1 914 24 24 oder eine E-Mail an studio@radiofips.de. Und jetzt hör mir Talk to You von Another and 54 Ultra. Viel Spaß!

Steht dahinter, wer seine Umgebung pflegt, stärkt das Miteinander. Ein Besen als Symbol für Demokratie. Und manchmal reicht genau so ein Bild, um Haltung zu zeigen. Finde ich gut. Und jetzt machen wir wieder weiter. Ja, weil so viele Country-Songs diese Woche reingekommen sind. 141 Stück an der Zahl. Und da habe ich dann raussuchen müssen. Und ich hoffe, die Auswahl, die gefällt. Und als nächstes kommt Darius Rucker mit I Believe. Viel Spaß.

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2: Und ich höre jetzt die Mädels kreischen, wenn sie die Stimme hören. Alan Jackson in der Live-Version. Where were you?
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0: Jackson. Where were you when the world stopped turning? In der 2026 Live-Version. Ach ja. Und ich sehe die Mädels dahin schmelzen.
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0: Naja, wenn in London eine Krönung gefeiert wird und die Musik aus deutscher Feder kommt, dann ist Händel im Spiel. Am 11. Oktober 1727 wurden seine Coronation Anthems zur Krönung von George II. Uraufgeführt. Barocke Pracht, komponiert von einem Hallenser, der Europa musikalisch zusammengetrommelt hat. Das ist quasi der Soundtrack zum Wir mischen überall mit. Aber wer weiß das schon? Ach so, apropos Musikwunsch. Ja, die Diana, die hat sich gewünscht von Lindemann. Wer weiß das schon? Und ja, es passt irgendwie jetzt auch dazu. Also richtig barocke Musik von Lindemann. Wer weiß das schon? Barock. Haha, dann viel Spaß.

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Lindemann, wer weiß das schon? Ein Wunsch von der Diana. Ja, und ich habe mitbekommen, dass die Emmy, dass der ihr Papa heute Geburtstag hat und die sitzen jetzt im Auto, also die Emmy, die Tochter Cleo und der Ehegatte der Markus und die hören auch Radio Fips. Grüße nochmal nach Berlin. Ich wünsche euch eine gute Fahrt zum Schwiegerpapa, Opa bzw. Papa und ihr kriegt jetzt auch wieder nochmal eine schöne Klatsche mit Country und zwar mit Carter Faith, If a Man's from Texas und dann von Chris Jansen, Don't Tell My Wife. Bitte sagt's meiner Frau nicht.

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0: Chris Jensen mit Don't Tell My Wife und davor Carter Faith mit If a Man's from Texas. Ja, und grüßen möchte ich auch den Horst, der mir vorher mal kurz ein Lebenszeichen gegeben hat. Und ich könnte wetten, seine Frau, die Ilse, die sitzt auch vorm Radio und hört wieder zu. Und wir können ja auch nicht genug Spaß machen. Und Spaß machen tut auch Helge Schneider. Und ich glaube, das ist euch allen so richtig Fitze, Fitze, Fatze.
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1: Helge Schneider mit Fitze, Fitze, Fatze. Und ich muss immer wieder lachen, wenn ich diesen Song höre. Und ich stelle mir gerade vor, die Emmy, die Cleo und der Markus, die sitzen gerade im Auto, so wie die Simpsons, und wippen mit dem Kopf hin und her. Schlagt mich, wenn es wirklich so ist. Okay, und wir machen weiter. Ach nee, ja, doch, ich mache weiter. Nein, doch, noch was Kulinarisches. Und zwar, ich hatte ja in der ersten Stunde gesagt, Frühstück in den USA, 11. Oktober, National Sausage Pizza Day. Und ihr könnt euch vorstellen, was gibt es in den USA jetzt zum Mittagessen? Ja, natürlich Wurstpizza und sogar mit extra Wurst. Also Forscher haben da sogar die Belegvarianten analysiert. Also ich analysiere nur, wie schnell die Pizza verschwindet, nämlich im Kuttereimer. Wissenschaft hat viele Formen. Und jetzt hören wir Jamin Scott mit Remember Me und danach Goldfish von Kenny Chesney und Lily Meola. Und Remember Me ist, wer die Serie kennt, die von der Season 4 vom Reacher. Viel Spaß.

0: Kenny Chesney und Lily Meola mit Goldfish und davor Jamin Scott mit Remember Me aus der Staffel 4 von Reacher. Ja, und ich muss lachen, der Horst hat mir geschrieben, ja, der Song ist echt gut. Also, da meinte er Fitze, Fatze. Und er und seine Frau haben natürlich dann auch mit dem Kopf wippen müssen. Ja, kann ich mir richtig vorstellen. Also nicht nur die Emmy und Family in Berlin, sondern auch hier in Göppingen, ja, kam Fitze, Fitze, Fatze dann doch ganz gut an.
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0: Ja, und Vanilleduft kennt jeder, aber dass Vanillin chronische Wunden heilen kann, überrascht selbst erfahrene Mediziner. Forscher haben herausgefunden, dass der Stoff Entzündungen hemmt und die Heilung beschleunigt. Ein vertrauter Duft, der plötzlich medizinische Kraft entfaltet. Manchmal liegt die Lösung näher, als man denkt. Und apropos medizinisch, ich werde heute einen Krankenhausbesuch machen und Thomas weiß, dass er gemeint ist. Und ich glaube, jetzt brauche ich einen Kaffee, glaube ich, dass die Zunge wieder ein bisschen lockerer wird. Die nächsten Songs, die werden dir auch gefallen. Und zwar von Paul Corden, Ain't Denim. Und dann Mitchell Tenpenny, Ain't My Problem. Viel Spaß.

Mitchell, Tenpenny, Ain't My Problem und davor von Paul Corden, Ain't The Denim. Und jetzt schauen wir mal nach Kolumbien, war wieder was Kulinarisches. Und denn Kolumbien macht heute am 11. Oktober nämlich ernst. Und zwar Arequipe. Ich hoffe, ich habe es richtig ausgesprochen. Arequipe nicht nur morgens, sondern auch nach dem Mittagessen. Ein Dessert, das jede Diät beleidigt und jede Laune verbessert. Wenn das kein Nationalstolz ist, dann weiß ich auch nicht. Ja, True Love Never Dies von DJ Mauritius. Viel Spaß.

0: Ashay Mauritius, True Love Never Dies. Und das hört sich an wie ein deutscher Schlager, nur auf Englisch. Ich weiß auch nicht.
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0: Tja, EU verschärft Schutz vor krebserregenden Stoffen am Arbeitsplatz. Ein starkes Signal aus Brüssel. Die EU verschärft die Regeln zum Schutz vor krebserregenden Stoffen am Arbeitsplatz. Millionen Beschäftigte profitieren davon, denn Grenzwerte werden gesenkt und Kontrollen ausgeweitet. Das ist Politik, die direkt im Alltag wirkt und zeigt, dass Sicherheit kein Luxus ist, sondern Pflicht. Und jetzt freut sich bestimmt die Sandra, wenn sie jetzt Ella Langley hört mit Choosin Texas und danach kommen Waylon, Wyatt und Carter Faith. I'm sorry, but I love you. Viel Spaß.

Dylan, Wyatt und Carter Faith. I'm sorry, but I love you. Und davor von Ella Langley, Houston, Texas. Und ja, wir sind schon am Ende der zweiten Stunde Morning Rebel Radio angekommen. Ja, so schnell rennt die Zeit. Am Mikrofon für euch ist Richie Larasolo. Und in die nächste Stunde gehen wir mit einem Tsunami. Und zwar von Sophie Tucker und One Republic. Bis gleich. Viel Spaß.

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2: Ja, guten Morgen.
3: Ja, und damit sind wir in der dritten Stunde Morning Rebel Radio hier auf Radio Fips. Am Mikrofon für euch ist Richie Larisolo und natürlich in der dritten Stunde gibt es auch weiterhin gute Nachrichten, kulinarisches und vielleicht auch noch einen geschichtlichen Rückblick und ja, eine kleine Info, wer Alan Turing ist. Denn da haben die Pet Shop Boys eine neue CD rausgebracht. Und jetzt, say something!

Strenge Schutzmaßnahmen und die Rückkehr bestimmter Tierarten sorgen dafür, dass ganze Landstriche aufblühen. Ein Naturraum, der sich erholt und zeigt, dass Geduld und konsequente Pflege tatsächlich Früchte tragen. Und jetzt hören wir von Brandi Clark, American Roots, und dann einer meiner Lieblingssänger im Country-Bereich, Charlie Crockett, Image of a Woman. Viel Spaß!

Charlie Crockett, Image of a Woman, und davor Brandy Clark mit American Roots. Passt irgendwie auch zu meinen amerikanischen Wurzeln, die ich habe. Und apropos Amerika und wieder was Kulinarisches, ratet mal, was es am Frühstück gab, was es am Mittagessen gab und was es heute in Amerika zum Abendessen gibt. Ja, genau, ihr habt's richtig geraten. Es ist nämlich der National Sausage Pizza Day, also die Wurstpizza. Und die wird nochmal am Abend auch in den USA aufgefahren. Also, als hätte der Tag nicht schon genug Wurst und Käse gesehen. Naja, Forscher analysieren noch die Kruste. Ich analysiere noch, ob noch ein Stück frei ist. Naja, um mit dem Kuttereimer zu kicken. Naja, und das ist meine Rebellion. Und jetzt jodeln wir mit Kay Michelle. Und danach hören wir Dolly Parton mit Bound to Ride zusammen mit The First Ladies of Bluegrass. Viel Spaß und ein bisschen traditionellen Country.

Dolly Parton, The First Ladies of Bluegrass, Bound to Ride. Und davor Kay Michelle mit Yodel. Ja, sagen wir mal so das Typische, was man sich unter Country so immer vorstellt. Mal wieder abgespielt. Ja, so die Klischees mal wieder abgenagt. Und jetzt kommen wir zu dem Song, der mir jetzt besonders am Herzen liegt. Vor 2 Tagen ist das neue Album von den Pet Shop Boys rausgekommen, A Man from the Future. Und zwar ist es eine Würdigung an Alan Madison Turing oder Alan Turing, der 1912 geboren war und leider 1954 ja, im jungen Alter gestorben ist. Er war ein britischer Mathematiker, Logiker und Kryptoanalytiker. Er war ganz besonders daran beteiligt, die Enigma im Zweiten Weltkrieg zu entschlüsseln und hat damit viele, viele Leben gerettet. Ja, nur war Alan Turing halt mal schwul. Und aus diesem Grund ist er 1951 oder 52 verurteilt worden zu chemischen Kastration. Und 2 Jahre später ist er dann im Alter von 42 Jahren dann verstorben. Später hat sich dann ein britischer Premierminister bei Alan Turing sozusagen entschuldigt. Und die Begnadigung, die kam dann auch noch von Queen Elizabeth, die ihn dann im Nachgang auch noch, also posthum, begnadigt hat. Und er träumte von Maschinen. He dreamed of machines von Pet Shop Boys.

The Pet Shop Boys. He dreamed of machines. Ja, oh, oh, da kriegt man immer Gänsehaut, wenn man dann die Geschichte davor so ja, mitbekommt. Und Alan Turing war ein auch Vorreiter der experimentellen Informatik und ja, als Mathematiker. Und er hat die Turing-Maschine beschrieben, also eine abstrakte Maschine, die jede berechenbare Aufgabe lösen kann, die Turing-Maschine. Und im Endeffekt haben wir das ja heute. Jeder PC ist ja im Prinzip, ja, und ja, macht ja viele, viele Aufgaben für uns. Ach ja, schwierig. Ja, die Geschichte, die hat da so einiges Schweres, Falsches getan. Und ich hoffe, wir werden auch verhindern können, dass die zukünftige Geschichte auch noch hoffentlich richtig bleibt, sagen wir es mal so, und nicht falsch wird. Und jetzt geht's mir ein bisschen Country. Ich habe jetzt ein bisschen Gänsehaut. Ja, wir hören jetzt Cole Swindell mit Bronco und dann Little Big Town mit The Idea. Viel Spaß.

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The Idea und davor Cole Swindell mit Bronco. Ja, so nach und nach ziehen wir in die Zielgerade ein. Die letzte halbe Stunde Morning Rebel Radio hat ja schon begonnen. Und meine Kollegen sind auch schon im Studio, und zwar der Martin Huttenlocher. Er hat gesagt, es war eine lange Nacht, weil gestern haben sie in Hattenhofen Faszination Blasmusik, Live-Musik in der Halle gehabt. Und jetzt um 11 Uhr geht's auch weiter mit Faszination Blasmusik hier live aus dem Studio 1 mit meinem Kollegen Martin Huttenlocher. Und der Knut Irtinkauf, er ist auch im Haus und bereitet seine Sendung vor. Oldies but Goldies, Hits der 50er, 60er und 70er Jahre, die es dann ab 13 Uhr gibt, hier live auf Radio Fips. Und jetzt hören wir die Swedish House Mafia und Lykke Li mit Happiness Is So Sad.

Swedish House Mafia, Lykke Li, Happiness is so sad. Und irgendwie waren wir mit den kulinarischen Dingen so irgendwie hängen geblieben. Bei den Amerikanern mit der Wurstpizza zur Erinnerung. Aber die Argentinier und die Kolumbier, die übertreiben es den ganzen Tag auch. Ja? Die Kolumbier mit ihren Arequipe Day, also mit ihren Arequipe, ihrem Dessert sozusagen, das warme Dessert, oder die Argentinier mit ihrer Dulce de Leche, also auch am 11. Oktober. Da gibt es auch zum Frühstück, zum Mittag und zum Abendessen. Ja, naja, also gut, wer es braucht, kann das machen, den ganzen Tag übertreiben. Ja, machen wir ja auch hier. Wir übertreiben das nämlich auch gerne. Also, Argentinien beendet den Tag mit einem Dessert, das eigentlich eine Liebeserklärung ist. Dulce de leche. Okay, machen wir auch mit Liebeserklärungen an die Country-Musik weiter. Und zwar mit Mitchell Tenpenny, mit Gone Like That und dann mit Pauline Rees und Willie Nelson. Trail of Tears. Viel Spaß.

Tears. Pauline Rees zusammen mit Willie Nelson. Ah, die Stimme von Willie Nelson, da bekommt man immer irgendwie Gänsehaut. Und davor Gone Like That von Mitchell Tenpenny. Und der Ollo hat mir geschrieben, Grüße ins Studio. Grüße aus Eichelberg hatte, also ja, Grüße aus Eichelberg und schönen Sonntag. Ja, Ollo, vielen, vielen lieben Dank. Die Grüße gehen natürlich zurück. Ja, wir als Street Kids, da passt es doch, was jetzt kommt. Elton John, Street Kids.

Elton John, Street Kids in der Piano Vocal Version. Ja, liebe Leute, und damit sind wir am Ende der Morning Rebel Radio Sendung angekommen. Oh, es ist Wahnsinn, wie die Zeit vergeht. Jetzt um 11 geht's weiter mit Faszination Blasmusik mit meinem Kollegen Martin Huttenlocher und um 13 Uhr geht's dann weiter mit Oldies but Goldies, Hits der 50er, 60er und 70er Jahre. Ja, da habt ihr auch die Möglichkeit, richtig die Oldies Wünsche, Grüße und so weiter rauszuhauen und ja, alles zu geben. Ja, ich bedanke mich bei allen, die heute da mitgemacht haben, die mir geschrieben haben, angefangen mit Emmy, Uli, Dia, Anna, Sandra, Horst und seine Ilse und. Ja, vielen, vielen Dank, dass ihr euch gemeldet habt. Ich hoffe, ich habe jetzt niemanden vergessen. Und ja, es hat mir wieder Spaß gemacht, 3 Stunden für euch da zu sein. Ich hoffe, ihr schaltet nächsten Sonntag wieder an, wenn es dann heißt Morning Rebel Radio hier auf Radio Fips ab 8 Uhr bis 11 Uhr. Und alle, die krank sind, denen wünsche ich natürlich eine gute Besserung, das Allerbeste. Ja, der Thomas, der weiß, ich komme bei dir nachher sowieso vorbei in der Klinik. Und zum Abschluss habe ich noch einen Song, der mir ein bisschen am Herz liegt momentan. Ja, von Foreigner. Ein Song, Waiting for a Girl Like You. Und ja, ich verabschiede mich. Am Mikrofon für euch war Richie Larasolo. Und wie gesagt, ich hoffe, ihr schaltet nächsten Sonntag wieder ein bei Morning Rebel Radio. Tschüss, bye bye, ade.

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2: Einen schönen guten Morgen und herzlich willkommen, liebe Blasmusikfreunde. Schön, dass Sie heute wieder dabei sind bei der Faszination Blasmusik. Ihre Sendung für den guten Ton, die schönsten Melodien, natürlich mit jeder Menge Blasmusik. Danke an meinen Kollegen Richie Lerasolo aus dem Studio 2 für seine Ankündigung und Übergabe zu mir in Studio 1. Der Kontakt zu mir ins Studio geht ganz einfach per WhatsApp unter 07161 914 24 24 oder auch per Mail an studio@radiofips.de. Und heute Morgen ist bei mir im Studio was los. Ich habe tolle Gäste, weil sie sind ja auch Stammhörer, waren gestern bei der 20. Faszination Blasmusik in Hattenhofen bei dem Festival und heute meine Gäste. Und ich begrüße ganz herzlich die Carola und den Rainer Ehnke und die Petra und den Wolfgang Hertel aus Schleusingen in Thüringen sowie meinen Kollegen, Sendeleiter und Moderator von Alles Blasmusik, Hannes Titel und seine Frau Ingrid. Herzlich willkommen bei mir in der Sendung. Hallo. Ja, Sie hören, ist hier heute Morgen was los, ist live hier und ich freue mich riesig, dass ich heute die Stammhörer sind Sie ja auch begrüßen darf und die wollten mal einfach, wenn Sie schon hier sind in der Region, einfach das mal genießen hier im Studio mit mir. Und wir beginnen ja wie jeden Sonntag mit einem tollen Marsch und Anton Galle und seine Scherzachtaler Blasmusik mit dem POS-Marsch.

Roland Kohler und seine neue böhmische Blasmusik mit der Polka. Musikanten kommen. Und heute habe ich ja schöne Studiogäste da, Stammhörer, mein Kollege von Alles Blasmusik, der Sendeleiter, der Hannes Dittel. Und ich denke, der Titel passt jetzt wie Faust aufs Auge. Und zur Erinnerung an den heutigen Studiotag habe ich den Titel rausgesucht von Alexander Wurz und die Original-Egerländer Musikanten, Stunden, die man nie vergisst.

für meine heutigen Studiogäste zur Erinnerung hier für den Besuch. Stunden, die man nicht vergisst. Alexander Wurz und die Egerländer Musikanten, das Original. Es geht weiter mit der Blaskapelle Mistrianka, eine Aufnahme noch mit Antonín Pavlus, dem Original, und die Alois Polka.

0: Ja, die Blaskapelle Die Dirim, eine Live-Aufnahme. Man hört es ja jetzt auch vom Klatschen her. Sie kommen aus Niederösterreich, die Blaskapelle Die Dirim mit der Erfolgspolka, die Geisterpolka. Komponist ist der Helmut Zeischitz. Und heute Morgen begrüße ich mein Kollege von Alles Blasmusik, den Sendeleiter Hannes Tittel mit seiner Frau, die ja auch die gute Seele ist von dem Sender Alles Blasmusik. Sie macht ja auch die ganze Sendeplanung, wenn ich sonntags immer höre, das macht sie perfekt. Herzlich willkommen, ihr beide. Herzlich willkommen, Hannes. Freut mich, dass du da bist und mir in die Augen schaust gleich und dich vorstellst. Alles Blasmusik. Was stellt man sich darunter vor? Die, die es noch nicht hören. Es hören ja viele. Gestern beim 20. Festival Faszination Blasmusik waren ja viele Hörer dabei. Ja, Hautner, sie machen ja dort auch Sendung. Und wir hören das schon morgens ab 8 Uhr. Also, ja, erfolgreich. Hannes, funktioniert gut, ne? Toll.
1: Zuerst einmal natürlich auch einen schönen guten Tag an alle Radiohörer von Radio FIPS. Schön, dass ich bei dir da sein darf, Martin. Freut mich, dass wir die Einladung gekriegt haben. Ja, Alles Blasmusik, wir machen es ähnlich wie du. Du machst das 2 Stunden, wir machen es 24 Stunden. Wie du gesagt hast, mit eben Sendungen Sonntag in der Früh von 8 bis 10 Uhr, Musikauswahl meiner Frau. Und einmal im Monat freut mich natürlich ganz besonders, dass du uns auch die Musik raussagst.
0: Ja, das tut ja auch mir gut, ist eine gute Werbung, weil ich sage immer wieder, wir sind keine Gegner, sondern wir sind Partner, was in der heutigen Zeit auf jeden Fall wichtig ist, weil bei der rechtlichen Öffentlichen, ich habe es schon oft gesagt, gibt es keine Blasmusiksendungen mehr, auch jetzt bei BR Heimat, seit Georg Ried in Ruhestand ist, dort fällt es auch. Und ich denke mal, nur eine gute Zusammenarbeit zwischen uns oder andere Sender, aber zwischen uns beide, das ist perfekt und wie gesagt, wir bewerben uns gegenseitig und das ist das Tolle, finde ich.
1: Konkurrenz ist da falsch angebracht und gerade bei der Blasmusik, wie du hast es gesagt, es wird immer weniger, wo sie die Musikanten auch präsentieren können. Wo haben sie noch die Möglichkeit, andere neuen Titel zu präsentieren? Wo können sie ins Studio kommen? Es ist, wie du sagst, bei den großen Sender nimmt es ab, auch bei den anderen. Es ist einfach die Plattform nicht mehr da und da sind die froh, wenn es dich gibt, wenn es mich gibt und andere Sender gibt. Es gibt da viele kleine private Sender, die das anbieten. Also warum sehen wir sie da konkurrieren?
0: Denke ich auch. Und mittlerweile haben wir ja wirklich Hörerinnen und Hörer aus weltweit, aus ganz Europa. Also ich weiß von meiner Seite her, von Wien bis Ungarn, bis liebe Grüße übrigens nach Ungarn zur Susanna Wagner, die ist ja auch eine Stammhörerin, und bis Holland, wo sie überall uns hören, Schweiz, Österreich, also perfekt eigentlich. Und ich denke bei dir sicherlich auch. Mit dem Webradio heute ist es ja kein Problem. Sogar vom Strand her, vom Urlaub, habe ich eine Nachricht bekommen vom Sommer von Mallorca. Martin, wir hören deine Blasmusiksendung zuerst morgens von 8 bis 10 Uhr, alles Blasmusik im Hotel, und dann am Strand von 11 bis 13 Uhr meine Sendung. Also, was will man mehr?
1: Genau, so ist es richtig. Früher zuerst bei uns horchen, eine Stunde Zeit zum Umschalten auf Radio FIPS
0: und genau, dann deine Sendung. Weil ich motiviere mich ja morgens, wenn ich aufstehe und mache durch, geht es automatisch alles Blasmusik. Dann bin ich schon motiviert, wenn ich hier ins Studio herkomme, und dann lebe ich schon ganz anders auf. Aber deine Ingrid war ein großer Teil, denke ich auch, von dir, vom Sender, weil ich weiß, sie stellt ja auch immer die Sendung zusammen als Sendelaufplan. Es gibt ja irgendwo mal eine Grenze von Musikkapellen. Und die gute Mischung jeden Sonntag, oder du machst ja auch Samstagssendungen, auch Walzersendungen, Marschsendungen, ist gar nicht so einfach, denke ich, für sie auch. Ne?
1: Du hast ja sicher, das, man muss schauen, man muss natürlich schon ein bisschen die Mischung einbringen. Wir haben, keine Ahnung, 1000, 2000 irgendwo verschiedene Musikkapellen drin und du musst die irgendwo ja einmal alle draufkriegen. Also man muss schauen, dass man nicht immer die gleichen raussucht. Sicherlich, du hast deine Vorlieben, wir haben unsere Vorlieben, aber man muss natürlich an jeden die Chance geben, dass er irgendwann einmal im Radio kommt. Und für das produzieren ja auch die ihre Titel.
0: Ich habe mich anstecken lassen von dir oder von der Ingrid. Wichtig sind auch Walzer, was wenig gespielt wird. Mittlerweile mache ich auch Walzer rein, weil das gehört einfach dazu. Nicht nur Marsche, Polgas, sondern tolle Walzer. Und da habt ihr mir das ein bisschen vorgelebt, sag jetzt einfach so, was ja auch nicht schlimm ist, man lernt ja immer weiter. Und Walzer gehört einfach dazu und es gibt ganz tolle Walzer. Man hat es ja gestern Abend auch gehört von den vier Kapellen, was eigentlich alles möglich ist. Jetzt aber alles Blasmusik. Es gibt ja eine wunderbare Polka, wie kam die zustande? Ich war live dabei, ich könnte es jetzt ja auch erzählen, ne? Aber ich will es aus deinem Munde hören.
1: Ja, das war eigentlich alles Blasmusik-Polka war eine spontane Idee. Ich habe einen Johannes Guckenmus bei mir im Studio gehabt, der auch bei uns ab und zu mal Gastmoderator ist. Und ja, so spontan sage ich, du, Johannes, wie wär's, magst du nicht einmal irgendwie so Polka oder irgend sowas schreiben? Oder, am liebsten wäre mir eigentlich Polka, Marsch, Walzer, so. Ich weiß, ich kann ein bisschen schräg schreiben. Und ja, dann ist das ein bisschen Zeit vergangen. Irgendwann hat er gesagt, wie soll ich das anhören? Sage ich, du, ich weiß, du machst das richtig. Und dann ist er irgendwann mit der alles Blasmusik-Polka gekommen und war für eine kleine Besetzung. Der Wolfito Vetter hat das in die Hand genommen, wie er das gehört hat, wir haben sowas, und hat das für ein großes Orchester geschrieben und hat es dann auch eben vertont. Und das ist die Polka, die wir jetzt hören.
0: Ja, aber es war ja noch ein weiterer Teil. Ich war ja live dabei, wo du es von deiner Ingrid überreicht gekriegt hast.
1: Das war ein anderer Titel.
0: War das ein anderer Titel?
1: Das war ein anderer Titel. Also
0: okay,
1: wenn du den hast, dann können wir den auch noch reinziehen.
0: Nein, dann habe ich nicht da. Dann, ich denke immer, das war alles Blasmusik, weil der passt ja. Ist ein guter Titel, ein schöner Titel, aber auch nicht einfach. Ich habe in der Lutz wieder mitgespielt. Bei mir zu Hause, also nicht mit dem Instrument, sondern nur gedanklich. Na, ich dachte, oh ja, hallo, er hat was, aber er lebt. Und jetzt hören wir, liebe Hörerinnen und Hörer, er sitzt live gegenüber, Wolfito Vetter und deine Blasmusik. Genau. Viele denken, man verspricht sich seine Blasmusik. Nee, er heißt Wolfito Vetter und deine Blasmusik. Und jetzt die Polka, alles Blasmusik. Und ich bedanke mich, dass du heute Morgen kurz da warst. Du bist ja hier im Kurzurlaub, warst gestern auf Besuch bei der Faszination Blasmusik. Dir und deinen Ingrid heute noch einen schönen Tag. Ich höre, du gehst auf die Schwäbische Alb und das Wetter spielt ja einigermaßen mit. Euch eine gute Zeit, man hört und sieht sich und ich freue mich auf meine Sendung am Monatsende wieder. Bin ich dabei, ne?
1: Ich hoffe doch, dass du wieder dabei bist. Danke dir.
0: Ich danke dir auch. Alles Gute für die Zukunft.
1: Danke.
0: Also jetzt den Titel, alles Blasmusik, eine wunderbare Polka, eingespielt von Wolfito Vetter und deine Blasmusik.

Blasmusik klingt so und das jeden Sonntagmorgen von 11 bis 13 Uhr in der Sendung Faszination Blasmusik. Die Hochdruckböhmische haben diesen Titel präsentiert. Blasmusik klingt so. Bei verschiedenen Sendungen grüße ich immer nach Thüringen. Gibt es da Wünsche und es gibt da tolle Freunde. Und sie sitzt da heute live hier bei mir im Studio. Das ist die Carola Ehnke. Und heute live hier im Studio den Titel Drei Weiße Burgen speziell für Sie, Ernst Hutter und die Egerländer Musikanten für die Carola Ehnke. Hier die Drei Weiße Birken. Musik.

Ernst Hutter und die Egerländer Musikanten mit drei weißen Birken, speziell für meine Freundin aus Thüringen. Heute mein Studiogast hier, Besucher, die Carola Einke, drei weiße Birken. Jetzt habe ich einen Wunschtitel und jetzt gehen Grüße nach Blinsbach. So, muss ich jetzt gerade schauen, wer der Wunschtitel, heute Morgen kam schon einiges. Dann Uwe Hartmann, ja genau. Und zwar hat sich gewünscht, ein alter Titel, wo man selten hört, überhaupt im Radio, die Original-Straßenmusikanten Ernst Mosch, und zwar Pfeffer und Salz.

Jawohl. Ein Wunschtitel war das für Uwe Hartmann aus Blinsbach und Pfeffer und Salz. Man kennt es noch von früher, Ernst Mosch und die Original-Straßenmusikanten. Und der nächste Titel ist auch ein Wunschtitel, wo ich auch öfter spiele, wo auch immer nach Schleusingen in Thüringen geht. Er sitzt heute hinter mir direkt im Studio und kontrolliert mich und ist natürlich ideal. Er soll ja auch neugierig sein, wie das hier abläuft, die Sendung und so live das zu hören. Aber heute speziell für ihn, und zwar mein Freund, kann ich auch schon sagen, ne, oder? Der Rainer Ehnke, vorher für die Frau, Drei Weiße Birken, heute für ihn eigentlich seiner, seine Lieblingstitel, die kleine Dorfmusik mit der Strempal-Polka. Für Rainer Ehnke, heute hautnah bei mir, hinterm Studiotisch.

eine kleine Dorfmusik mit der Stremtal-Polka. Heute ganz besonders für meinen Studiobesuch, den Rainer Ehnke. Und für alle meine Studiengäste heute hier, heute Morgen, gibt's einen Blumenstrauß, und zwar Blumengrüße mit Bartolt Schick und seine Allgäu 6.

Die Original Herzfelder Musikanten. Und wenn Sie das gesehen hätten, wie meine Gäste hier mitsingen, bei dem Titel Ohne Liebe geht es nicht. Also sensationell. Hier gibt es richtig gute Sänger hier in meiner Runde hier. Und hinter mir wurde auch mitgesungen. Also volle Power hier heute Morgen. Ohne Liebe geht es nicht. Die Original Herzfelder Musikanten. Und jetzt ein wunderbarer Walzer. Mein Mädchen, Lukas Bruckmeier und seine böhmische Kameraden.

Günter Eberle und seine Musikanten mit der Weißherbst-Polka. Und es geht weiter, ja, kurz vor 12 Uhr, die erste Stunde ist fast rum. Die Helenen-Polka, die kleine Egerländer-Besetzung, das Original.

0: Die kleine Egerländer Besetzung, das Original mit der Helenenpolka. Wenn ich schon auf die Uhr schaue, ja, eine Minute, die reicht nicht ganz noch für einen Titel. Ich sage jetzt gleich, die zweite Stunde beginnt von 12 bis 13 Uhr. Und jetzt mache ich den Intro rein.
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0: Willkommen in der zweiten Stunde zu Ihrer Sendung Faszination Blasmusik mit den schönsten Klängen unserer Blasmusik aktuell. Der Kontakt zu mir im Studio ganz einfach per WhatsApp oder Signal unter 07161 914 24 24 oder auch per Mail an studio@radiofips.de. Und wenn immer, auch zur zweiten Stunde, wir beginnen mit einem Marsch. Die Hopfenmusi mit dem Graf-Lamberg-Marsch.

Ein wunderbarer Titel, passend zur Mittagszeit. Wenn Sie gerade am Essenstisch sitzen, kannst du Knödel kochen. Vielleicht gibt es ja was Wunderbares, ein schönes Fleisch, tolle Knödel, tolle Bratensoße. Also Michael Mayer und seine Blasmusikfreunde. Und auch er hört zum Jahresende auf. Er beendet seine Karriere bei Michael Bleier und seine Blasmusikfreunde. Er fängt an bei der Gruppe Alpenblech auf

Ja, eine tolle Egerländer Polka, sie nennt sich Czepska Polka, präsentiert von der Bauernkapelle Mindersdorf unter Leitung von Michael Steinert. Jetzt wieder ein toller Titel, ein Strauß roter Rosen, Elmar Wolf und die neuen Egerländer.

Guido Hin und seine goldene Blasmusik mit der Dekaden-Polka. Wunderbar eingespielt. Und jetzt gehen mit dem nächsten Titel, jetzt gehen liebe Grüße an zwei Stammhörer nach Albershausen zu Gotte, Gotthard Valier Senior mit seiner Anne und ihrem Wunschtitel Die Gartenpolka.

Die Blaskapelle Peng mit der Clara Polka. Jetzt haben wir den ersten Solotitel, der Matador. Der Trompetensolist ist der Ferro Mico und präsentiert von Jörg Bollin und das Mährische Feuer.

Jawohl, der Matador. Trompetensolist war der Ferromico und präsentiert von Jörg Bollin und das Mährische Feuer. Und die Liebe spielt da in der Blasmusik eine große Rolle. Und jetzt gibt's von Schabernack unter Leitung von Elmar Walter die späte Liebe.

Geh deinen Weg, dann wird alles wieder gut. Das Verlagsorchester Martin Neu. Jetzt gibt's eine Polka, die wird ja Land auf, Land ab gespielt. Gestern Abend war sie Gott sei Dank nicht dabei, weiß ich gar nicht, auf der Vogelwiese. Ich hab's nicht in Erinnerung. Oder war sie dabei? Doch, einmal haben wir sie gehört. Jetzt hört man sie einmal ohne Gesang. Und wenn Sie Lust haben, zu Hause mitzusingen, machen Sie das. Sie kennen ja sicherlich den Text. Auf die Vogelwiese ging der Franz, weil er gerne einen hebt. Und bei Blasmusik und tanzt, hat er so viel erlebt. Also wie gesagt, einfach mitsingen. Die Blaskapelle Krajanka auf der Vogelwiese. Musik.

Du, nur du, eine wunderbare Polka, Wendys böhmische Blasmusik. Und wenn wir schon bei Böhmisch sind, jetzt heute mal wieder die Musikkatzen dabei mit böhmisches Gold.

Ja, die Gruppe 6 plus 1, gestern Abend auch erfolgreich aufgespielt bei der 20. Faszination Blasmusik. Wunderbar vorgetragen, gestern Abend eine Stunde lang perfekte Blasmusik. Jetzt heute ein Titel, eine wunderbare Polka, Herzsprache 6 plus 1. Es geht weiter mit Blasmusik für alle Zeit, die Gruppe Blech und Co.

Jawohl, die Gruppe South Brass mit ihrer Polka, mit dem gleichen Namen, die South Brass Polka. Wenn ich auf die Uhr schaue, mein Kollege Knut Oerdinghoff, den habe ich schon gesehen, er ist vorbereitet. Sie wissen ja, anschließend ab 13 Uhr bis 16 Uhr Oldie but Goldies mit meinem Kollegen Knut Oerdinghoff. Und wenn ich jetzt so die Titel anschaue, ja, eine letzte Runde haben wir jetzt mit den Kaisermusikanten. Ich sage einfach Dankeschön fürs Dabeisein. Ich freue mich auf den nächsten Sonntag, wenn es wieder heißt, von 11 bis 13 Uhr Faszination Blasmusik. Einen schönen Sonntag, ihr, euer Martin Huttenlocher. Wie gesagt, anschließend mein Kollege Knut Oerdinghoff mit Oldies but Goldies. Und jetzt eine letzte Runde mit den Kaisermusikanten.

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Morgen Nachmittag, 13 Uhr und es ist wieder Uli-Zeit. Herzlich willkommen, liebe Hörer, liebe Hörerinnen. Sonntagnachmittag heißt einfach nach der Faszination Blasmusik gute Laune. Ja, und mit guter Laune machen wir natürlich weiter mit Uldis Bad Guldis. Das Beste, das Größte, die schönsten Hits aus den 50er, 60er und 70er Jahren. Ja, und ein riesen Dankeschön auch an meinen Kollegen Martin Huttenlocher für die tolle Vorankündigung. Dankeschön, Martin. Natürlich können Sie mich auch im Studio erreichen. Ihr habt dazu mehrere Möglichkeiten. Entweder ihr klingelt mal kurz durch unter der 0716194424 oder schickt mir einfach eine Text- oder Sprachnachricht per WhatsApp oder Signal. Dazu braucht ihr ebenfalls wieder eine Nummer. Und das ist dieselbe Nummer, die 0716194424. Die Nummer für Telefon, WhatsApp und Signal. Oder ganz einfach, oldschool-mäßig eine E-Mail an unsere E-Mail-Adresse studio@radiofips.de. Eure Nachricht, euer Plattenwunsch kommt bei mir an. Werde ich ihn natürlich auch erfüllen, wenn wir den Titel im Programm im Archiv haben. Sollte allerdings dann auch schon ein Oldie sein. Tja, Polka haben wir jetzt von 11 bis 13 Uhr gehabt. Und ja, Sauerkraut-Polka hätte ich anzubieten. Kuss Backus und die Sauerkraut-Polka. Hey.

Gus Bagus mit einem Titel aus dem Jahr 1961, die Sauerkraut-Polka. Da ging es ja schon so richtig ab. Wir kommen ins Jahr 1966 und Ivo Robic hat da einen riesen Hit gehabt. Rot ist der Wein.

Ivo Robic und Rot ist der Wein. Und ebenfalls noch ein wunderschöner Titel kommt von Gerhard Wendland. Gerhard Wendland auch, ja, sehr, sehr erfolgreich in den 50er und 60er Jahren. Und ich habe da einen Titel aus dem Jahr 1959 rausgesucht. Ciao, ciao, bam.

und Ciao, Ciao, Bambina. Ihr habt ja sehr viele Titel gehabt, unter anderem auch noch Der lachende Vagabund und viel, viel mehr. Und ganz kurz noch eine Mitteilung für alle, die heute zum ersten Mal mit dabei sind. Bei Oldies but Goldies, 3 Stunden lang träumen, 3 Stunden lang gute Laune. In der ersten Stunde, nicht, dass Sie jetzt denken, kommen nur deutsche Titel. Nee. In der ersten Stunde haben wir aber überwiegend deutsche Titel, bevor wir dann in der zweiten und dritten Stunde zu den internationalen Oldies kommen. Aber hat sich so eingebürgert, erste Stunde deutsche Oldies. Ja, und da hätte ich jetzt einen Titel von Nana Mouskouri auf dem Plattenteller liegen. Einmal weht der Südwind wieder.

Ach ja, lang, lang, lang ist es her. 1962 ist es gewesen, als Nana Mouskouri diesen Hit hatte. Einmal weht der Südwind wieder. Die nächste Nummer hier bei mir auf dem Plattenteller und jetzt werden wir richtig alt. Wir kommen in die 50er Jahre und zwar ins Jahr 1953. Und wenn ich immer das Lied zum Beispiel singen höre, kommt mir das immer so vor. Also hört sich an, als ob er ein klein wenig beschwipst ist, der Hans Albers.

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Originalaufnahme aus dem Jahr 1953 auf der Reeperbahn. Nachts um 12:30 mit Hans Albers. Und wir werden noch älter. Gehen wir zurück ins Jahr 1949 ist es gewesen. Goldi und Peter de Vries. Ja, ein holländisches Duo. Und die besingen die Blauen Berge 1949.

0: nur so ein Titel zum Träumen gewesen. Jimmy Markulis und Gitarren klingen leise durch die Nacht. Und bei mir, da klingen keine Gitarren durch die Nacht. Nee, nee, es blinkt die gelbe Lampe. Und das heißt, ich habe einen Anrufer. Und da wollen wir mal ganz kurz reinhören. Hallo, hier ist Knut von Radio Fips. Mit wem spreche ich? Hallo.
1: Hallo, hier ist die Mia.
2: Und der Marlon aus Uhlingen.
0: Hallo, ihr beiden. Schön, dass es wieder mal geklappt hat. Ja, die letzten zwei Mal hat es wunderbar funktioniert, ne?
1: Ja.
0: Okay. Ihr ruft sicherlich an, weil ihr wieder Plattenwünsche habt für die Oma und für den Opa.
1: Ja, wir wünschen uns für die Oma von Ronnie Hohe Tannen.
0: Der Ronnie Hohe Tannen, Ronnie, Oma, Darling, Caroline. Jawohl, hab ich.
1: Und für den Opa von den Rolling Stones, Painted Black.
0: Die Rolling Stones, Painted Black. Stones out of my time painted black. Jawohl, hab ich ebenfalls. Ja, ist ja heute dann ein optimaler Tag, um Radio zu hören, oder?
1: Wir gehen nachher noch ins
0: Bilderrado. Das ist natürlich die nächste Möglichkeit. Also bei dem schlimmen Wetter, obwohl, wenn ich so rausschaue, die Sonne kommt ein ganz klein wenig durch. Ja, aber bei dem Wetter ist er kalt, ne? Hat der Herbst auch so an sich. Da zum Baden gehen und so weiter. Filterado war ich noch nie. Hast du auch so eine große Fensterfront?
1: Ja.
0: Na, da ist natürlich schön. Schön im warmen Wasser und dann das schlechte Wetter anschauen und dann doch. Passt. Aber Filterado ist ja auch so ein bisschen so ein klein wenig Spaßbad, oder?
1: Ja, da hat es auch Rutschen und so.
0: Rutschen?
1: Ja, Rutschen.
0: Also mehrere?
1: Ja.
0: Oh, toll, toll, super. Wie lang sind sie denn, die Rutschen?
1: So, das weiß ich gar nicht.
0: So ungefähr.
1: Keine Ahnung.
0: Wie lang rutscht man?
1: Eine Minute.
0: Echt?
1: Nee, denke ich, ja.
0: Filterado, ne? Muss ich unbedingt auch mal hingehen. Ja, doch, wirklich, also, ja. Ja, obwohl, ja doch, klar, klar, auch in meinem Alter kann man auch rutschen. Macht ja Spaß. Ja. Und sonst, wie geht's euch sonst?
1: Gut, und dir?
0: Ja, auch gut. Schule bei euch, alles okay?
1: Ja, jetzt kommen die ersten Klassenarbeiten.
0: Marlon, bei dir auch?
2: Ja.
0: Oh je, das heißt jetzt wieder die nächste Zeit wieder viel lernen, ne?
1: Ja.
0: Oh ja, aber nee, ist ja okay. Dann wünsche ich euch auf jeden Fall erstmal vielen, vielen Dank für euren Anruf, für eure Plattenwünsche. Dann wünsche ich euch dann viel, viel Spaß im Filterado. Tobt euch aus, genießt den Tag, morgen ist wieder Schule, oder?
1: Ja.
0: Aber Herbstferien kommen ja jetzt auch noch, oder?
1: Ja, noch nächste Woche und übernächste Woche, dann sind Herbstferien.
0: Also noch 14 Tage und dann sind wieder Ferien.
1: Ja.
0: Ihr habt schon unwahrscheinlich viele Ferien. Kann ich mich gar nicht dran erinnern, dass ich das auch hatte. Nö, so Herbstferien hat es bei mir nicht gegeben. Vor mir, also die vor mir waren, da gab es schon Herbstferien. Aber es war dann schon viel, viel früher. Da waren Herbstferien dafür da, dass man aufs Feld geht, Kartoffelklauben und so weiter. Aber so Herbstferien, nö. Nee, Osterferien, da hat es zwei, drei Tage gegeben und das war's dann. Und ja, Weihnachten und Sommerferien, das war halt das Beste. Okay, wie gesagt, wünsche ich euch viel Spaß und dann würde ich sagen, hören wir uns nächste Woche wieder.
1: Ja, danke schön.
0: Bitteschön. Grüße an alle und bis zum nächsten Mal. Tschüss. Oldies but Goldies, und wenn ihr einen Plattenwunsch habt, dann könnt ihr das so machen wie die Mia und der Marlon. Entweder mal kurz durchklingeln und ich erfülle euch dann euren Plattenwunsch oder einfach per WhatsApp-Signal unter der 07161 914 2424 ist unsere Telefonnummer, Signalnummer und WhatsApp-Nummer, die 07161 914 2424, oder einfach eine E-Mail, ja, studio@radiofips.de. Ich bekomme es angezeigt, kann reagieren, so wie jetzt bei der Mia und bei Marlon. Für die Oma wurde gewünscht der Ronny, und da sind sie, die hohen Tannen.

Glückwunsch von der Mia und vom Marlon aus Uhingen für die Oma Hanne in Sparwiesen. So, Heidi Brühl.

Randolph, Rose und Sylvias Mutter sagt. Naja, die Frau Andersen gibt einfach der Sylvia nicht das Telefon. Okay, nächste Nummer. Aber das Telefon bzw. den Computer oder die WhatsApp-Nachricht habe ich erhalten. Und zwar vom Hans und von der Nadine. Und die schreiben mir: Hallo Knut, ich wünsche mir für meinen Schatz, den Hans, das Lied »Wenn es Nacht wird in Harlem« von Manuela. Vielen lieben Dank, liebe Grüße an Biggie und Martin aus Göppingen und an Thomas Blume. Liebe Grüße von Hans und Nadine. Das mache ich doch natürlich. Hier ist sie. Euer Plattenwunsch, Manuela, »Wenn es Nacht wird in Harlem«.

Nina und Mike, was wird es sein? Ja, auch eine ganz tolle Coverversion, muss man sagen. Und beim nächsten Interpret, man hört die ersten zwei, drei Takte und man weiß, was kommt.

Na, hab ich doch gesagt, ne? Die ersten zwei, drei Takte und dann weiß man gleich, was für ein Lied kommt. Ich hab was ganz was Tolles gefunden. Und zwar den Titel kennt mit Sicherheit auch Lied.

The Dokens, The Lion Sleeps Tonight. Und jetzt aufgepasst, das Ding gibt's auch auf Schwäbisch. Und zwar, ja, ich weiß nicht, wie ich sagen soll. Also die Herren werden sich auskennen, weil so im Text Hotter sei Bimberle und Tisch könnt Knockout. Aber hört's erst mal rein. Oh,

Ja, ich glaube, die männlichen Zuhörer, die können sich hineinfühlen, ne? Sei Bämberle tut weh, hat's ans Tische knackschlag. Tanz, stumpfes Zieh- und Zupfkabelle. Die andere Version von The Lion Sleeps Tonight. Ja, klein wenig Spaß muss sein.

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Oldies but Goldies auf Radio Fips und mit Christy und Yellow River sind wir in die zweite Stunde Oldies but Goldies gestartet. Und ich habe auch noch einen Plattenwunsch ausstehen von der Mia und vom Marlon, und zwar den Plattenwunsch für den Opa Franz in Sparwiesen. Sollten mit dabei sein die Rolling Stones und Paint It Black.

Mit den Rolling Stones gingen dann ganz, ganz liebe Grüße nach Sparwiesen zum Opa Franz. Die Rolling Stones, Paint It Black. Und ich habe heute mal wieder ein klein wenig in der Plattenkiste gekramt und habe eine Nummer von Don Fairden aus dem Jahr 1963 ausgekramt. Er gibt mehrere Aufnahmen von diesem Lied, aber das finde ich eins vom Besten. Don Fairden und The Lament of the Cherokee Reservation Indian. Don Fairden.

Don Fern. Und da habe ich wieder eine Nachricht erhalten. Sind wieder mal mit dabei, wünschen eine schöne Sendung. Grüße aus Eversbach vom Peter und die Eri haben gerade geschrieben. Ja, vielen, vielen lieben Dank für die netten, lieben Grüßen. Und natürlich haben sie auch das Lied von Don Fern sehr, sehr gut gefunden oder hat ihnen gefallen. Hofft, das gefällt euch auch. Tommy James and the Shadows, Dragon Line.

Tommy James and the Chandlers, Dragon Align. Und damit ging dann auch ganz, ganz liebe Grüße nach Ebersbach. So, Tommy James and the Chandlers, Dragon Align. Und Spimperly hat er sich noch gekaut, ne? Ja, warum dann auch nicht? Noch ein Song auf Schwäbisch.

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ist auch so ein Titel gewesen in den 70ern, den dann alle mitgesungen haben. Geronimo, na na na, hey, kiss him and say goodbye. Und ganz, ganz liebe Grüße gehen jetzt nach Köppingen in die Schlossstraße, ins Café Tatort, zur Hotte. Hotte, ich bin da. Die nächste Nummer hier bei mir auf dem Plattenteller. Ja, für dich.

I'd like to teach the world to sing. Ich liebe es, der Welt beizubringen, zu singen. Na, oder ich mag es, dass die ganze Welt mitsingt. Na, okay. Ganz, ganz liebe Grüße gehen jetzt ebenfalls nach Österreich, ins Vorarlberggebiet, zu Anita. Die Anita schreibt mir gerade: Hi Knut, tolle Sendung, hätte heute gerne auch einen Wunschtitel. Keith West, Expert von The Teenage Opera. Liebe Grüße von Anita. Anita, da muss ich mal ganz kurz nachschauen, aber ich denke, das können wir schon machen. Okay, und hier kommt noch ein Wunschtitel. The Archies and Sugar. Sugar. Schönes Foto heute.

Max D'Lo Barrow, the New Seekers. Und damit dann ganz liebe Grüße in die Schlossstraße. So, jetzt ganz liebe Grüße nach Österreich. Anita, dein Plattenwunsch.

Dann hat er aber damals in den 60ern auch alles aufgefahren, der Keith West mit seiner Teenage-Opera, Streicher, Bläser, also alles mit dabei gewesen. Ist aber auch ein toller Titel, toller Wunschtitel von dir, Anita, vielen, vielen Dank. Hat dich gar nicht mehr so im Kopf. Ja, ist immer toll, wenn da so Plattenwünsche reinkommen und so weiter. Ja, wunderbarer Titel, schöner Titel. Okay, und Dusty Springfield, wenn wir gerade bei den 60ern sind, Dusty Springfield, ebenfalls einen tollen Titel in den 60ern gehabt, wurde dann auch noch von vielen gecovert, unter anderem auch von Madonna. Aber Dusty Springfield finde ich ihn schon gut. Son of a Preacher Man.

68 ist es gewesen, Dusty Springfield, Son of a Preacher Man. Und 68 auch der nächste Titel aus dem Jahr 68. So heißt Dusty Springfield so, na ja, Son of a Preacher Man und Hurdy Gurdy Man. Donovan. Kann's beinahe auch, ne?

0: Verteidiger.
1: Das muss man erst mal können. Donovan, hurdy-gurdy, man. Okay, einen bekommen wir noch rein in die zweite Stunde.

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3: Somit starten wir die dritte und letzte Stunde Oldies but Goldies am Sonntagnachmittag. Ja, danke schön, Martin und Biggie. That's the way I like it. Bevor eurer kommt.

see. Und sagen, such a band. That's the way I like it. Tja, es gibt nur wenige Weise, die den Soul so in sich haben, wie Casey und seine Sunshine Band. Wenn man, ich habe dann, als ich ihn zum ersten Mal gehört habe, habe ich gedacht, das ist ein schwarzer Musiker. Aber ist es gar nicht gewesen, als ich ihn zum ersten Mal dann gesehen habe, Casey, da war ich absolut von den Socken. Dachte nicht, dass ein Weißer so tolle Musik machen kann. Hat ja viele Titel gehabt. All I Want, Boogie Shoes, Do You Wanna Go Party, Get Down Tonight, Give It Up, I Like To Do It, I'm Your Boogeyman, Queen of Clubs und That's The Way I Like It. Ja, und das ist auch den Weg, den ich liebe. That's The Way I Like It. Und nicht nur ich liebe ihn, sondern auch der Martin und die Biggie, denn die haben wir jetzt geschrieben. Hallo Knut, wir wollen uns heute von dir, von den Detroit Spinners, den Titel wünschen. Working My Way Back to You. Einen schönen, gemütlichen Sonntag für dich und auch

Ja, warum eigentlich auch nicht? Working my way back to you, baby. Und ist eigentlich eine musikalische Richtung, die ich bei Oldies but Goldies eigentlich nicht so auf dem Schirm habe. Vielleicht, weil es samstags die Discotheque Live Radio Show gibt, aber ist ein Fehler, ne? Deshalb machen wir jetzt so ein paar Stücke. Einmal die Commodores mit Breakout, danach nochmal Casey and the Sunshine Band, the Boogie Shoes, danach the Temptations and Treat Her Like a Lady, danach the Commodores und Easy und für die Hotte habe ich auch noch was, den Clubmix von Night Shift. Und das sind die nächsten Lieder. So, jetzt kann ich nämlich einen Kaffee trinken.

der Commodores. In the Night Shift. Neues heißt nicht Night Shift. Night Shift heißt's. Okay, und jetzt freuen sich mit Sicherheit nochmals der Martin und die Biggie, denn ich hab sie nochmals mit einem anderen Titel auflegen. The Detroit Spinners, I'll be around.

Baby Blue, Dancing on the Saturday Night. Und somit sind die letzten 20 Minuten angebrochen. 20 Minuten bleiben uns noch für Oldies but Goldies und einfach gute Laune.

Der Tremulous, here comes my baby. Ja, wollen wir noch ein klein wenig, ja komm, packen wir noch ein klein wenig Bubblegum-Music rein.

Says Fried Gum Company. Und jetzt hat man auch einen langsamen Titel ebenfalls noch mit dabei. Oldies but Goldies. Ralph McTell and the Streets of London.

Tja, liebe Uldi-Freunde, das ist es dann auch mal wieder gewesen. So schnell gehen 3 Stunden vorbei. Ich darf mich bei euch recht herzlich bedanken fürs Zuhören, fürs Mit dabei sein. Für die vielen netten Nachrichten, die ich bekommen habe. Dankeschön dafür. Und wenn es euch ein klein wenig Spaß gemacht hat, dann würde es mich natürlich wieder riesig freuen, wenn wir uns am kommenden Sonntag wiederhören, wenn es wieder heißt Oldies but Goldies auf Radio Fips oder am Samstag von 18 bis 20 Uhr zur Discotheque Live Radio Show. Ich sag dann Dankeschön fürs Mit dabei sein. Für euch am Mikrofon, Telefon, Plattenspieler, Mischpult. Wie komme ich jetzt aufs Telefon? Euer Tambourine-Man Knute Sinkauf. Dankeschön. Bis zum nächsten Mal. Tschüss, Servus, macht's gut. Habt eine schöne Woche. Bis nächsten Sonntag.

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2: Und genau auf dieser Radiobühne steht heute Marcel Gallos. Mein Name ist Olli Schwarz und Bühne frei für Marcel.

0: An dieser Stelle fällt mir immer so dieser Applaus von dieser Menschenmenge, die hier im Studio ist oder die normalerweise bei Konzerten dieser Art ist. Marcel Gallos ist unser Gast hier bei Radio Fips auf der Radiobühne und auf unserer Homepage haben wir einen Satz stehen als Beschreibung: deutschsprachiger Amerikaner und Heartland Rock aus Vaihingen-Enz. Ne? Hallo Marcel, schön, dass du da bist.
1: Servus Olli, schön, dass ich da sein darf.
0: Ja, sehr gerne. Haben wir schon besprochen, Vaihingen-Enz, das stand zumindest in deiner Vita, wo wir diesen kleinen Satz rausgeklaut haben.
1: Ja.
0: Das ist deine Heimat. Bist du dort auch aufgewachsen?
1: Genau, da bin ich aufgewachsen.
0: Ja, ja. Im Schwabenland.
1: Und im Schwabenländle, genau.
0: Hast dich dem Amerikaner und Heartland Rock verschrieben.
1: Ja.
0: Was ist denn das für eine Musikrichtung? Wie kommst du da dazu?
1: Also letztendlich kommt so ein bisschen vom Country. Und wenn man dann so ein bisschen tiefer noch in die Country-Wurzeln geht, gerade im Singer-Songwriter-Bereich, da stößt man dann irgendwann auf, schon fast so Geschichtenerzähler, und die eben dann aber auch so ein bisschen, ja, heimatverbunden auch das ganze Ding so ein bisschen machen, wo sie von ihrer Gegend erzählen, wo sie aufgewachsen sind, was sie so erlebt haben, und das Ganze hat mich irgendwie immer angesprochen, weil ich da selber eigene Erinnerungen schon auch so ein bisschen immer mit anknüpfen konnte, und so kam das dann zu dem Amerikaner, ja.
0: Warst du da irgendwie beeinflusst von den Eltern oder hast du das so selber für dich entdeckt?
1: Tatsächlich selbst. Ich sag mal, ursprünglich komme ich eigentlich tatsächlich aus dem Metal- und Metalcore-Bereich. Das waren so meine ersten Bands-Projekte. Und da habe ich dann auch, also aktiv dann auch geschrien, den Shouter gemacht, wo dann wirklich...
0: Ach, tatsächlich?
1: Ja, richtig.
0: Ja. Hey, das hätte ich dir jetzt gar nicht so zugetraut.
1: Ja, genau. Und irgendwie habe ich dann...
0: Hat sich eine Weiche gestellt.
1: Ja, irgendwie, ich hatte mal einen Song dann von Chris Stapleton gehört, der mich dann sehr berührt hatte, und das war für mich auch eine Musikrichtung, mit der ich zuvor noch gar nichts zu tun hatte, und das hatte mich damals dann direkt in Bann gezogen und habe mich dann, ja, wie es dann meistens so ist, wenn man dann einen so einen Teil cool findet, dann stürzt man sich, oder zumindest bei mir ist es so, stürze ich mich immer so in dieses Genre rein und höre dann, okay, was gibt's da noch für Künstler, was, und wie entwickelt sich das, wie so eine Art Stammbaum eigentlich, wo du dann guckst, ah, wo kommt das her, wie kann ich das nachvollziehen, und hab dann da so eine Leidenschaft für mich gefunden und eine Musikrichtung, wo ich gesagt habe, cool, das spricht mich total an, und ich glaube, da kann ich authentisch auch mich selbst ausdrücken.
0: Ist natürlich wahrscheinlich gerade das Gegenteil zu dem, was du vorher musikalisch gemacht hast.
1: Absolut, ja.
0: Wie hast du denn musikalisch überhaupt angefangen? Was war so deine erste Berührung mit Musik oder auch mit Instrumenten?
1: Tatsächlich nochmal eine ganz andere Richtung.
0: Ja, spannend.
1: Ja, ich habe mit 6 Jahren angefangen, Geige zu spielen.
0: Ui, okay.
1: Und
0: hast du das auch irgendwie selbst entdeckt oder hat da irgendwie das Elternhaus gesagt, hey Junge, spiel doch mal Geige?
1: Laut meinen Eltern stand ich wohl vorm Radio und da lief dann irgendwie Vivaldi 4 Jahreszeiten.
0: Ah.
1: Und das hat mich damals total als Kind anscheinend voll mitgenommen und abgeholt, dass ich dann irgendwann noch mit 2 Tennisschlägern von den Eltern dastand und den Geigenbogen gemacht habe.
0: Tatsächlich?
1: Ja, und ich wollte anscheinend immer nur das hören und zur Stereoanlage gekrabbelt und wollte diese CD reinmachen.
0: Okay.
1: Und,
0: ist ja interessant.
1: So kam dann, mein Vater wollte eigentlich, glaube ich, dass ich Keyboard spiele. Mhm. Und
0: das macht weniger Lärm mit Kopfhörern.
1: Genau, ja. Hat dann doch Angst gehabt vorm Katzengejammer von der Geige vom Anfang. Nee, und das habe ich dann, bis ich 13 war, habe ich Geige gespielt. Dann,
0: wahrscheinlich in der Musikschule dann.
1: Musikschule,
0: gelernt, oder?
1: Genau. Und da dann unterschiedliche Orchester und dann auch Wettbewerbe nachher mitgespielt gehabt, wo.
0: Tatsächlich so richtig klassisch.
1: Ja, tatsächlich. Also da dann wirklich voll Vivaldi und das alles, was drumherum kommt, ja. Und ja, mit 13 war es dann irgendwie Pubertät voll am Laufen, und
0: dann muss das was Härteres sein.
1: Dann muss das was Härteres sein irgendwie. Und ich habe zu dem
0: Aber Zeit, da kannst du ja jetzt nicht mit Geige kommen.
1: Nee, absolut. Ja. David Garrett gab es damals noch nicht.
0: Ja, stimmt. Es gibt ja durchaus auch Metal-Formationen, die mit klassischen Instrumenten bestückt sind.

0: hast du tatsächlich dann diesen, wie heißt es, Amerikaner Hardland Rock entdeckt. Wie lange machst du das jetzt schon?
1: Also ich mache, sagen wir mal, meinen Solo-Auftritt, wo ich so alleine auch unterwegs bin, mache ich jetzt seit 2018. Mhm. Und die erste eigene Single, die ich dann auch damals veröffentlicht hatte, was dann auch wirklich ein richtiges klassisches Country-Stück dann auch war, es war 2020, als ich die dann veröffentlicht hatte. Und so hat sich das Ganze immer weiterentwickelt. Ich habe aber auch ein sehr breites Coverprogramm mittlerweile ausgearbeitet, wo ich dann so auf anderen Veranstaltungen auch spiele, wo dann unabhängig von den eigenen Songs dann auch stattfindet. Ja. Mhm.
0: Dann bist du natürlich 2020 gleich voll in die Corona-Zeit reingekommen, was natürlich Auftritte zum einen wahrscheinlich schwierig machte, zum anderen aber dir vermutlich auch Zeit gegeben hat, an der Musik zu arbeiten.
1: Ja, ja, doch, also das eine wie das andere. Mhm. Du musstest irgendwie kreativ dann sein und trotzdem gucken, dass du mit der Musik weiter aktiv bleibst. Und Online-Konzerte waren ein großes Ding dann, ja.
0: Ja, hast du da mitgemacht?
1: Ja, also ich habe tatsächlich auch einmal in der Woche dann
0: einen Livestream
1: dann gehabt. Und cool. Dann echt auch teilweise schönes Publikum dann da gehabt. Und als dann Konzerte erlaubt waren, war es dann wirklich wie so eine Sogwirkung, dass die Leute dann auch aufgrund
0: jetzt
1: dessen.
0: Jetzt wollen wir
1: dann,
0: das mal in echt.
1: Genau,
0: sehen.
1: Jetzt wollen wir mal gucken, ob der Kerl das auch so.
0: Nicht nur am Bildschirm, natürlich auch mit anderer Soundqualität.
1: Genau,
0: das live spielt, ja. Du hast es eben schon angeteasert. Du hast 2020 deine erste Single rausgebracht. Jetzt auch eine EP oder ein Album. Reden wir gleich drüber. Mhm. Würde ich sagen, spiel einfach mal die nächsten zwei Songs
1: so machen wir
0: von
1: das.
0: Dir. Und dann sind wir gespannt, was du uns zu deinen Alben erzählst. Zu deinem Album. Marcel Gloss, unser Gast heute, Gallos. Ich sag immer Gloss, ich weiß nicht, warum ich das verwechsel. Marcel Gallos, jetzt, ich hoffe nicht, kann ich es mir merken für den Rest dieser schönen Sendung. Unser Gast aus Feigenenz, heute hierher gekommen zu uns nach Göppingen auf die Radiobühne. Die nächsten zwei Songs von ihm.

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0: Er ist hergekommen für eine gute Stunde, unser Gast heute, Marcel Gallos aus Vaihingen an der Enns, zu uns auf die Radiobühne, hat eben vorhin erzählt, mit 6 Jahren hat er schon angefangen, Geige zu spielen, weil ihn Vivaldi fasziniert hat. Mit 13 hat er dann gedacht, ach, so ein bisschen Rockmusik, Hardrock, Heavy Metal ist auch ganz nett. Hat dann zur Gitarre gegriffen, also die Geige gegen die Gitarre getauscht. Ist bei der Gitarre geblieben, aber ist dann seit 2018 etwas ruhiger geworden und macht heute Americana und Heartland Rock, wie sich das Genre so nennt. Wobei, da kommen ja eigentlich automatisch irgendwie immer so englische Lyrics
1: absolut,
0: in den
1: ja.
0: Sinn. Du singst Deutsch, was hat das für einen Hintergrund? Kann man sich da besser ausdrücken mit der deutschen Sprache?
1: Ja, also ich sag mal, ich bringe nachher auch ein paar von meinen älteren Songs, die tatsächlich auf Englisch waren oder sind. Ja, ich spiele sie auch immer noch. Und ich habe für mich ein bisschen experimentiert, probiert, und gemerkt, dass ich auch mit der deutschen Sprache einfach den Ausdruck so ein bisschen authentischer rüberbringen kann. Und ich habe auch gemerkt, dass sich mein Songwriting dadurch komplett geändert hat. Mhm. Im Normalfall war es bei mir bisher immer so, dass ich eigentlich zuerst das gesamte musikalische Arrangement komponiert hatte und dann ins Instrumental gehört habe und geguckt habe, okay, was fühle ich jetzt eigentlich, und habe daraufhin dann angefangen, Text zu schreiben und die Gesangsmelodie zu entwickeln. Und jetzt ist es mittlerweile aber genau andersrum eigentlich, dass ich, seitdem ich das auf Deutsch mache, dass ich zuerst den Text schreibe meistens und dann von dem Text aus dann das gesamte Lied entwickle. Also
0: der Text beeinflusst dann wahrscheinlich auch die Art der Musik, also die Stimmung wahrscheinlich.
1: Ja, absolut.
0: Ne, wie es textlich geht.
1: Ja, ja, genau.
0: Schön. Und was heißt, du komponierst, schreibst du da richtig Noten auf? Oder
1: ist das eher
0: so eine Kopfgeschichte?
1: Noten schreibe ich tatsächlich nicht auf. Was ich aufschreibe, sind Akkordfolgen. Einfach um eine gute Orientierung zu haben.
0: Ja. Dass du morgen noch weißt, was du gestern gemacht hast.
1: Genau, ja, genau. Und ich habe auch bei mir dann mein eigenes kleines Studio.
0: Das ist schön.
1: Genau, ja. Und da kann ich natürlich dann immer direkt auch die ganzen Ideen schon ganz gut dann in der Workstation dann einfangen. Und aber da trotzdem immer in die Notizen noch schnell mit reinschreiben, welche Akkordfolge. Und dann kann man das dann ja so dann wie ein Puzzle eigentlich schön zusammensetzen. Ja.
0: Zusammensetzen, das ist toll. Ja. Klasse. Aber ist wahrscheinlich ein völlig anderes Arbeiten als damals mit der Metalband.
1: Absolut.
0: Ne? Vermisst du das irgendwie so, diesen Teamgeist, diesen Spirit, gemeinsam irgendwie was machen?
1: Also tatsächlich habe ich noch 2 weitere Bands.
0: Ah, okay.
1: Ja, genau.
0: Das ist nicht das einzige
1: Genau, ist nicht
0: Projekt,
1: das einzige das Projekt. Okay. Ja, genau. Also ich kann jetzt die Finger nicht ganz von der harten Musik lassen, sagt man so.
0: Ach so. Auch spannend.
1: Aber jetzt nicht mehr Metalcore, sondern eher Heavy Rock, hätte ich gesagt, teilweise Alternative Rock. Mhm. Das heißt, da kann ich mich immer noch schön austoben und, und Gas geben.
0: Das gleicht sich dann gegenseitig aus.
1: Das gleicht sich aus, genau.
0: Yin und Yang.
1: Ja, absolut, genau. Und hier bin ich quasi in meinem eigenen Künstlerprojekt, bin ich genau ich mit dieser Persona und das, was ich da sein möchte und ausdrücken möchte. Und in den anderen Projekten bin ich dann entsprechend...
0: Kannst du die Sau rauslassen.
1: Kann ich
0: die
1: Sau rauslassen, ja, genau so. Also nicht, dass ich jetzt bei einem Konzert von mir dann da jetzt nicht auch Gas gebe, aber halt auf eine andere Art und Weise.
0: Ist alles irgendwie unterschiedlich, aber du hast so dein Ding dazwischen.
1: Genau, und gefunden. Ich würde mal sagen, irgendwo ist trotz alledem so ein rockiger Kern immer vorhanden. Selbst wenn ich jetzt hier eine Akustiknummer raushau, irgendwo kommt dann doch der
0: bisschen Dampf
1: dahin. Genau, der kleine Rocker kommt halt doch irgendwo durch, ja.
0: Wir haben es vorhin schon angesprochen, 2018 hast du mit dieser Art von Musik für dich angefangen, Songs zu schreiben, und 2020 gab es die erste Aufnahme dann auch von dir, abseits von Streaming. Ja, hast du es dann wahrscheinlich auch komplett selber bei dir im Studio dann gemacht?
1: Genau, ja, doch. Also alle Instrumente dann eingespielt oder teilweise programmiert. Mhm. Und
0: das heißt, das hört sich dann nachher an. Also es ist nicht nur eine Aufnahme mit Gitarre und Gesang, wie wir es jetzt heute hier haben.
1: Genau.
0: Was für Instrumente sind da da noch dabei? Ist es so eine komplette Bandbesetzung?
1: Genau, eigentlich ist es eine komplette Bandbesetzung, zumindest bei, ne, eigentlich jetzt bei den ganzen Kompositionen, die ich jetzt hier gemacht habe. Ich hatte auch ein paar Songs, die habe ich nachher auch mit dabei, wo ich tatsächlich nur reine Akustikgitarre und Gesang hatte. Aber irgendwie, man hat ja als Künstler dann im Kopf trotzdem irgendwie so eine Vorstellung, wie es nachher zu klingen hat. Und ja, letztendlich habe ich da dann Schlagzeug, Bass und im Hintergrund gleich dann auch E-Gitarren mit dabei, beziehungsweise bei älteren Songs auch die E-Gitarre schon teilweise im Vordergrund, wo ich jetzt aber bei dem neueren, gerade bei dem deutschsprachigen Amerikaner Heartland Rock schon geguckt habe, dass die Akustikgitarre trotzdem so ein zentrales Thema bleibt und dass ich das genauso unplugged wie heute spielen kann, wie aber auch dann in einer Bandbesetzung.
0: Mhm. Und hast du deine Projekte dann auch mal in einer Bandbesetzung gespielt auf der Bühne?
1: Oder? Ja.
0: Mhm, okay,
1: genau.
0: Cool.
1: Ja.
0: Dann, es gab die erste Single 2020. Wie hast du die damals promotet oder veröffentlicht? Also ist das dann rein eine Streaming-Single oder gab es die dann auch schon irgendwie noch?
1: Es gab eine reine Streaming-Geschichte. Einfach auch aufgrund von, gebrandmarktes Kind so ein bisschen von den alten Bands. Liegen quasi immer noch alte Kartons rum mit CDs drin,
0: wo man, die keiner mehr hat.
1: Die halt, ja, mittlerweile hat ja auch keiner mehr wie großen CD-Player. Ich habe noch einen bei mir im Auto, aber.
0: Dann ist dein Auto auch schon ein bisschen älter.
1: Genau, ja, ja.
0: Das ist tatsächlich. Ich finde es manchmal schade, dass die Hersteller solche Dinge irgendwie verbannen.
1: Ja.
0: Ja, weil irgendwie wünschte ich mir manchmal, in meinem Auto gäbe es noch einen CD-Player.
1: Das stimmt, ja.
0: Aber gut, es gäbe technische Lösungen über dies und das. Aber,
1: ja, okay. Aber man muss wieder Zusatz holen, ja.
0: Ja. Ja. Aber gut, es sind ja auch Kosten. Ne?
1: Und, ja, absolut, natürlich. Und das Pressen kostet alles. Und wenn es halt dann nachher doch irgendwo dann einfach nur nachher
0: liegen bleibt,
1: ist auch schade um die ganze Sache. Ja. Und so habe ich es nur digital dann veröffentlicht.
0: Okay, das war dann 2020 die erste Single. Wie ging es dann weiter mit deinen Veröffentlichungen?
1: Ich hatte dann ein paar Coversongs auch, die ich veröffentlicht hatte, wo ich komplett neu arrangiert hatte. Beispielsweise bekannte Balladen dann von Harry Styles oder Louis Capaldi. Und die habe ich komplett in Rockstile dann teilweise umgewandelt und bin dann erstmal auf der Schiene mit drei weiteren Veröffentlichungen gegangen. Dann gab es in der
0: Muss man da, kleine Zwischenfrage, muss man da eigentlich irgendwie die Künstler dann fragen oder sich die Genehmigung einholen?
1: Du holst dir die Genehmigung ein, ja, genau.
0: Das geht relativ einfach,
1: Das geht
0: oder?
1: Relativ einfach, je nach Vertrieb, den du hast. Bei mir war es tatsächlich so, dass ich da in einem Vertrieb drin bin, wo ich eigentlich nur einen Haken setzen muss und der kümmert sich dann um den Rest.
0: Ach, okay.
1: Ja, ja.
0: Plug and play.
1: Ja,
0: sozusagen.
1: Genau. Ich zahle dafür eine Jahreslizenz, die wird auch jedes Jahr wieder erneuert. Und
0: dann darfst du die Songs verwurschteln.
1: Die verwurschteln, darf jetzt natürlich auch nicht hier eine absolut komplett konträre Nummer draus machen, aber...
0: Gibt es da dann jemand vom Label, der das absegnen muss, ob das in Ordnung ist? Oder?
1: Also ich denke, ich habe mit denen keinen Kontakt. Es gibt aber dann schon Leute, die dann danach gucken, ja.
0: Okay, ja. Aber da kommt kein Louis Capaldi und sagt, hey, coole Nummer, lieber
1: Marcel. Also ich glaube, der jetzt eher nicht. Wobei ich glauben würde, also wenn es jetzt andersrum bei mir wäre und ich höre, dass jemand so einen Song von mir covert, würde ich auch erstmal sagen, hey geil, mach doch, finde ich voll cool. Ja, weil es ja auch irgendwie eine Ehre so ein bisschen ist. Ja, von daran hat sich das dann mit der Corona-Zeit so ein bisschen entwickelt, dass ich auch Auftragsarbeit angenommen hatte von DJs. So bin ich dann teilweise im Hardstyle gelandet als Sänger.
0: Okay, das heißt, du hast dann auf die, DJ-Aufnahmen draufgesungen.
1: Genau, da habe ich denen dann Verse und Hooks oder so eingesungen und bin dann so ein bisschen in der Techno-Szene mal kurz für eine Zeit unterwegs gewesen.
0: Oh, ja. Das würde ich auch gerne mal hören. Ja. Da musst du unbedingt mal Hörbeispiele schicken und nächstes Mal mitbringen.
1: Genau.
0: Das ist eine spannende
1: Geschichte. Ja, gibt es auch überall, wo Streaming, genau, sind die Dinger alle veröffentlicht. Ja.
0: Okay, aber nicht unter deinem Namen dann?
1: Doch, oder? Sind bei mir mit im Profil drin.
0: Ah, okay. Ja. Da muss ich mal dein Profil genauer durchstöbern. Ja. Ne? Also genau habe ich es mir noch nicht angeschaut. Muss ich wirklich ehrlich zugeben.
1: Gar kein Problem.
0: Okay, gut. Also dann hast du die Auftragsarbeiten noch während der Corona-Zeit so ein bisschen angenommen. Und
1: genau.
0: Jetzt sind wir hier 2026.
1: Ja.
0: Und du hast zwischenzeitlich eine EP veröffentlicht.
1: Ja. Genau.
0: Kannst du uns da ein bisschen was drüber erzählen?
1: Gerne, ja. Also jetzt den Song, den ihr jetzt gerade als letztes auch von mir gehört habt, der heißt Die gute Stunden. Und so heißt auch die EP. Hat sich eigentlich aus dem Song, den ich davor gespielt habe, noch ein letztes Glas, so ein bisschen entwickelt. Ich hatte angefangen mit diesem einen Song, noch ein letztes Glas auf Deutsch, das zu machen. Hab den auch live dann ausprobiert gehabt bei einem Konzert und habe auch direkt gemerkt, okay, es fühlt sich für mich richtig an und die Resonanz vom Publikum war auch direkt da, sodass ich dann gesagt habe, cool, das versuche ich weiter auszubauen, weil es fühlt sich gut an. Und dann kam die nächste Single, das war Frei geboren. Das ist der Song, mit dem ich jetzt hier vorhin eröffnet hatte. Und auch da habe ich gemerkt, das funktioniert, das kommt an und habe gesagt, okay, dann mach's doch einfach, zieh's doch richtig durch und hab gesagt, okay, mein Ziel ist es jetzt bis zum Herbst eine EP fertigzustellen mit 6 Songs drauf und damit habe ich jetzt quasi meine deutschsprachige Künstleridentität jetzt da neu.
0: Das war dein Einstand in der Szene.
1: Mein Einstand, genau. Ja, sozusagen, ja.
0: Sehr schön. Und alles dann eben von dir zu Hause recorded und finalisiert und gemastert.
1: Ja, genau, alles drum und dran.
0: Sehr schön.
1: Ja.
0: Wir reden gleich weiter über das, wie du vielleicht auch Songs schreibst, wie du Ideen bekommst. Ein bisschen hast du ja aber schon dazu erzählt. Aber wir hören jetzt erstmal noch ein paar Songs von dir. 2, 3, was immer du magst, was du denkst, was gerade passen würde. Marcel Gallos ist unser Gast heute bei Radio Fips auf der Radiobühne.

Ja, das war der Song Jetzt schenk schon endlich ein. Den habe ich tatsächlich geschrieben für eine Kneipe, wo ich vor ein paar Jahren zum ersten Mal gespielt habe und danach immer wieder regelmäßig im Westerwald. Und bei denen, da habe ich mich sofort von Anfang an wohl gefühlt. Da war sofort eine herzliche Stimmung drin. Und was mich da ganz arg fasziniert hatte, war, dass egal ob jung und alt, die waren da alle zusammen drin. Und die haben Party gemacht zusammen und das hat mich total bewegt, weil ich finde, das passiert mittlerweile eigentlich viel zu selten, dass man da nochmal zusammengeht und irgendwie alle haben einen gemeinsamen Ort, wo sie sich treffen, wo sie Spaß miteinander haben und das hat mich dazu dann bewegt, das hier mit reinzunehmen. Das war mir irgendwie ein Bedürfnis, die da mit zu erwähnen, genau. Der nächste Song, den ich euch spiele, der heißt Millionär und da geht es eigentlich darum, jetzt nicht die große Million irgendwie auf dem Bankkonto zu haben, sondern es geht um die ganzen Erinnerungen und Augenblicke und die tollen Erlebnisse, die man mittlerweile schon in seinem Leben sammeln durfte, die ich sammeln durfte und wenn ich die irgendwo dann da aufwiegen würde, dann wäre ich wahrscheinlich schon bereits Millionär und ja. Entsprechend wünsche ich euch viel Spaß mit Millionär.

0: Marcel Gallos, unser Gast heute bei Radio Fips auf der Radiobühne. Mit 6 hat er angefangen, Geige zu spielen, hat dann die Geige gegen die Gitarre getauscht, ist von Vivaldi quasi zur Metal-Musik gekommen und hat 2018 dann seine eigenen Songs entdeckt und nennt sich dann die Musik, die er macht, Americana Heartland Rock. Ja, wir haben eben auch über deine Platten gesprochen, beziehungsweise deine Veröffentlichung.
1: Ja, ja.
0: Genau, 2020 so die erste Single und jetzt dann 2026 die EP mit 6 Songs. Ich gehe mal davon aus, du hast dazwischen auch jede Menge weitere Songs geschrieben,
1: ja.
0: Teilweise ja dann auch veröffentlicht.
1: Genau, ja.
0: Aber nie so zusammengefasst jetzt
1: genau,
0: mit deinem Ding. Ja.
1: Hauptsächlich. Also eigentlich immer alles Singles. Ich hatte mit ein paar Bandprojekten dazwischen auch Album oder auch eine andere EP rausgebracht, aber für jetzt das eigene Projekt waren es tatsächlich immer Singles. Man muss ja auch so sagen, in der Musikindustrie gibt es ja dann den oder den Trend auch so ein bisschen und da hieß es dann auch eine große Zeit lang, ja, du solltest eigentlich diesen Algorithmus dann immer versuchen auch zu triggern, und wenn du da dann regelmäßig eher einzelne Songs rausbringst, anstatt was Zusammenhängendes, dann ist es besser für die Reichweite und
0: man
1: so weiter.
0: Öfter im Gespräch.
1: Genau, weil du bist öfters im Gespräch, du machst natürlich eine Single-Promotion und bewirbst jedes Mal was Neues, wo ich jetzt aber für mich auch einfach gesagt habe, ich will genau das jetzt nicht machen.
0: Interessant.
1: Ja, ja. Sondern ich wollte jetzt da absichtlich auch so ein bisschen gegen den Strom schwimmen, weil ich persönlich bin auch jemand, der sehr gerne auch ein Album mal von vorne bis hinten hört, und habe mir halt auch gesagt, eigentlich schade, dass sich das Ganze auch, habe ich auch bei mir selbst bemerkt, dieses Hörverhalten so verändert hat, dass ich, da suche ich mir da das und habe so meine Playlist mir natürlich auch selbst zusammengeschnipselt und habe gemerkt, dass ich das für mich selber eigentlich wieder gerne ändern möchte, und habe gedacht, wenn ich es für mich selber ändere, gebe ich den Leuten, die Lust drauf haben, jetzt auch ein Paket mit, dass sie sich von vorne bis hinten durchhören können und da dann vielleicht auch so einen kleinen Soundtrack für sich entdecken können und nicht einfach von Single zu Single so ein bisschen leben, ja.
0: Ja. Dass es mal auch so ein Gesamtwerk
1: genau,
0: gibt, wo man länger sich mal mit einem Künstler oder einer Künstlerin dann auch beschäftigt.
1: Genau.
0: Finde ich schön. Ich sag's öfter auch schon, ich finde faszinierend, diesen Trend zu beobachten, dass Schallplatten auch wieder bei Konzerten gekauft oder verkauft werden von den Künstlern und die Fans sich tatsächlich regelrecht drauf stürzen, was in der Hand zu haben, ne, wo man was angucken kann, wo man sich vielleicht auch von der Band signieren lassen kann. Und einfach was in der Hand zu haben, was vielleicht auch so ein bisschen riecht und dass man dann mit der Musik auch so ein bisschen umgeht und nicht nur quasi auf dem Display konsumiert.
1: Ja, absolut. Ne?
0: Das finde ich eine tolle Wertschätzung. Und ich habe erst vor ein paar Tagen einen Artikel gelesen, dass die Amerikaner gerade wieder den Trend tatsächlich zur CD gefunden haben.
1: Okay.
0: Und junge Amerikaner wohl gerade wieder den CDs hinterherlaufen.
1: Ja, also.
0: Es ist Wahnsinn.
1: Ja. Also ich meine, die Soundqualität ist natürlich auf der CD schon, finde ich, immer besonders.
0: Aber ich glaube, es geht auch so um eine Wertschätzung, dass man das nicht nur so kurz hin und herwischt, sondern dass man tatsächlich dann
1: auch
0: ein bisschen, wie du sagst, auch was einlegt, was auflegt, so ein bisschen sich mit befasst.
1: Ja.
0: Und da bist du dann so gesehen eigentlich voll im Trend mit deiner EP.
1: Obwohl ich gegen den Trend gehen wollte.
0: Aber irgendwer muss ja Trends auch setzen.
1: Stimmt,
0: ne?
1: Ja.
0: Stimmt, ja. Der Einzige ist oft nur der Erste, heißt ja das Sprichwort.
1: Ja, da hast du recht.
0: Ja. Was sagt denn die Musikindustrie so, was man sonst noch haben muss? Also wie viel Social-Media-Auftritte und gehören dann auch Musikvideos dazu, zu den Songs? Gibt es von dir auch Videos?
1: Also von mir gibt es Videos.
0: Mhm.
1: Alle auf YouTube, kleine Ausschnitte hier und da auch auf Social Media. Wobei die Musikindustrie tatsächlich aktuell von Musikvideos eher Abstand nimmt.
0: Ach.
1: Weil die sagen, die Produktionskosten für ein Musikvideo sind halt extrem hoch.
0: Mhm.
1: Und dadurch, dass du dann da nur einmal einen Output mitbringst, und relativ das Verhalten der Nutzer sich halt auch da irgendwie entwickelt hat, dass die Leute sich gar nicht mehr groß hingucken, zumindest statistisch gesehen, und ein ganzes Musikvideo von vorne bis hinten angucken. Sagen die meisten, nimm doch das Geld, nimm so ein Filmcrew und film halt für mehrere Songs oder unterschiedliche Takes, dass du quasi auf Social Media immer nur diese Kurzausschnitte von dem...
0: diese Schnipsel.
1: Genau, diese Reels und TikToks machst. Finde ich eigentlich auch schade. Weil ich bin schon auch selbst ein großer Fan von Musikvideos. Ich habe eigentlich so meine Teenager-Jahre dann immer vor MTV, Viva Plus und was weiß ich, immer im Wechsel, wo die Werbung war, habe ich weggeschalten und ins nächste Musikvideo rein.
0: Ja, klar. Ja. Früher war das cool. Ja.
1: Ja, absolut. Aber tatsächlich ist da so ein bisschen der Weg weg. Wobei ich heute Morgen auch einen Artikel dazu gelesen habe, dass auch in Amerika die Leute gerade überlegen, wieder weg von diesen, die Labels überlegen so, die Labels überlegen, weg von diesen Real-Viral-Erfolgen zu gehen, sondern mehr wieder auf ein Musikvideo, das auch mal mehr Erfolg hat, weil sie merken, dass das halt teilweise durch die Algorithmen künstlich aufgeblasene Dinger nachher sind und trotzdem nachher keine Clubs füllt, live.
0: Mhm. Ja. Ja, ist interessant, so diese Trends zu beobachten,
1: Definitiv.
0: Was mal kommt und was angesagt ist. Ich glaube, Stillstand wäre auch nicht gut für diese Branche und sich da immer ein bisschen neu erfinden, ist da auch nicht schlecht. Und ich finde zumal, ich glaube, beim Musikvideo ist ja eigentlich auch so ein bisschen die Story der Kern und klar, da kannst du jetzt irgendein Kreativunternehmen beauftragen, aber wenn du selber eine gute Idee hast, ich glaube, die Umsetzung heute ist ja gar nicht mehr so schwierig. Nee. Heute kannst du ja mit einem Smartphone schon Dinge eigentlich ganz toll filmen, so ein bisschen Drohnenaufnahmen. Genau. Vielleicht noch ein bisschen, ich weiß nicht, ich will das jetzt gar nicht so arg promoten, aber vielleicht mit ein bisschen KI-Unterstützung heutzutage kannst du ja tolle Dinge
1: machen. Also wirklich, das ist die, also eigentlich sind die Möglichkeiten grenzenlos, solange du kreativ genug bist und die Ideen dann dafür hast. Und
0: das ist wahrscheinlich der Kern, kreativ zu sein. Ja. Bleiben wir noch ganz kurz bei der Kreativität zu deinen Songs. Du hast vorhin gesagt, du hast die letzten oder die früheren Songs von dir auf Englisch geschrieben. Ja. Da war zuerst die Musik da, dann der Text. Und jetzt hast du gesagt, du hast in der deutschen Sprache eigentlich zuerst eine Botschaft, einen Text, und suchst dir dann die Musik dazu. Was sind so die Elemente? Ich meine, wir haben ja so ein paar Themen gehört. Millionär und Freiheit und so. Ja. Was sind so die Elemente deiner Musik, die Botschaften? Also was für Themen bearbeitest du gerne musikalisch?
1: Was mich tatsächlich sehr berührt und anspricht, ist, dass ich, oder sehe ich vielleicht irgendwie so als so eine Art kleine Botschaft, wo ich gerne an die Hörer raustragen möchte, ist, dass ich finde, wir in Deutschland generell, wir leben zu wenig ab und zu im Moment. Mhm. Und das ist, wir denken sehr gerne, was passiert morgen, was passiert nächste Woche, da muss ich das machen, da muss ich das machen. Wir denken auch mal, das war ja letzte Woche irgendwie, und viel zu selten, finde ich, beobachte ich bei mir, beobachte ich bei anderen, dass wir wirklich mal in diesem Moment sind, so wie ich jetzt hier bei dir sitzen darf, es ist da denke ich dann morgen drüber nach und sage, das war richtig cool, es hat so viel Spaß gemacht, aber eigentlich jetzt sitze ich hier in dem Moment da und genieße das total, weil es was Besonderes ist, was ich machen darf durch meine Musik. Und genauso möchte ich den Leuten einen Soundtrack dazu geben, besondere Momente auch für sich bewusst zu leben und zu spüren. Und was weiß ich, wenn mir hat jetzt tatsächlich die eine Kneipe, von der ich vorhin erzählt habe,
0: die im Song vorgekommen ist.
1: Genau. Die hatten mir, nachdem ich den ersten Song Noch ein letztes Glas rausgebracht hatte, den deutschen, haben die mir geschrieben, dass sie den jetzt nehmen als letzten Song immer, wenn der Abend zu Ende geht. Früher ist also, sonst haben sie immer Angels gespielt, was ja auch überall so der Klassiker ist. Und um Gottes Willen, ich bin auch Robbie Williams Fan und
0: Ja,
1: so ich mache ihm da ja. Das Ding bestimmt nicht streitig, aber das ist natürlich so ein, genau so ein Thema, wo ich sage, finde ich richtig geil, dass dieser Moment dann da festgehalten wird und in Verbindung mit dem Song dann steht. Und,
0: so eine lokale Begebenheit, ja. So eine lokale Tradition.
1: Ja, genau.
0: Genau. Ah, das ist schön, das freut mich.
1: Ja. Und so habe ich so ein paar Nachrichten von unterschiedlichen Leuten bekommen, die in den entsprechenden Momenten bewusst meine Songs dann ausgewählt hatten und genau dafür mache ich die Musik, ja.
0: Ja, Ziel erreicht.
1: Ja, sozusagen. Ganz genau. Ja, okay. Ja.
0: Wie ist das denn bei den Konzerten von dir? Ich schätze mal, diese Musik, wenn du sie allein solo spielst, kommt ja wahrscheinlich eher in kleineren Clubs, Kneipen, Bars an. Wie ist so da die Resonanz?
1: Da ist es schon, dass ich spüre, dass die Leute da aktiv auch zuhören. Jetzt vermehrt vor allem mit dem deutschen Text auch. Und dass sie das wirklich, also es kommen immer wieder dann danach dann Leute zu mir und sind total angetan dann von der Art und Weise, wie dann die Texte sie dann auch berührt haben oder was für eine Partystimmung dann trotzdem kommt, obwohl ich da nur alleine bin. Ich habe dann da auch meistens dann noch eine Stompbox mit dabei, wo ich dann noch ein bisschen wie eine Kick dann schön unterstützt, um dann schnelle Nummern dann da zu bringen. Und so kann ich dann tatsächlich auch alleine wirklich von diesen schönen nachdenklichen Nummern, aber auch bis hin zu Nummern, die wirklich vorwärts gehen, eine coole Bandbreite, sage ich mal, abdecken. Und ja, ich bin dann da auch nicht scheu, Coversongs mit einzustreuen. Ich habe jahrelang wirklich sehr viel auch nur reine Covershows dann gemacht und habe da ein breites Repertoire aufgebaut, sodass ich dann auch der situationshalber dann immer auch spontan dann den oder den Song dann noch mit einwerfen kann und habe dann so echt immer eigentlich einen tollen Abend und viel Spaß mit den Leuten.
0: Das würde mich interessieren, wenn du diese Mischung machst zwischen Coversongs und deinen eigenen. Sind da die Leute irgendwie anders? Hören die bei deinen Songs anders zu oder gehen die da genauso ab oder können die gar nicht so richtig unterscheiden? Ist das jetzt ein Cover oder ist das ein Song von dir?
1: Also tatsächlich ist es so, wenn ich jetzt Auftritte habe, bei denen ich auch vermehrt Covers spiele, ist es dann das Thema, wenn ich unbekannte Songs von mir dann spiele, dass es schon erstmal ist so, was macht er jetzt?
0: Irritation,
1: man kennt es nicht und dann ist erstmal ein aktiveres Zuhören. Und dann ist auch meistens so, dass die Stimmungskurve so ein bisschen abschwacht und sobald man dann ein Refrain aber ein paar Mal gehört hat, habe ich das jetzt sehr oft dann so erleben dürfen, dass die Leute dann aber auch da wirklich Gefallen dran hatten und gerade bei den deutschen Songs dann wirklich die Refrains dann, obwohl sie es das erste Mal hören, dann mitgesungen haben.
0: Ah,
1: und da denkst du dir dann schon, okay, das ist natürlich...
0: Die denken dann, oh, das ist auch nicht schlecht.
1: Ja, genau. Nee, und das ist natürlich, da kommt einem Freude auf, weil egal wie geil die Stimmung mit Coversongs ist, wenn die Leute deine eigenen Songs mitmachen, das ist einfach nochmal, also das ist ein unbeschreibliches Gefühl, wenn man das selber nicht erlebt hat, dann kann man das gar nicht so nachvollziehen, aber du siehst es, ich bin total am Grinsen. Und,
0: das
1: ist einfach die Dankbarkeit, die man auch in dem Moment dann fühlt, ja.
0: Wir reden gleich nochmal ein bisschen über Konzerte und wie man dich erreichen kann, wo man deine Musik findet, aber deine Musik wollen wir jetzt erstmal nochmal live hier bei uns im Studio hören, auf der Radiobühne, dazu ist die Radiobühne ja da. Marcel Gallos aus Feigenenz ist heute unser Gast hier auf der Radiobühne. Er schnallt sich gerade eben noch die Gitarre um und dann hören wir nochmal die nächsten zwei oder drei Songs, je nachdem, wie viel Herr Marcel uns jetzt noch bieten möchte, bevor wir wieder hier ein bisschen talken.
2: Ja, der nächste, den ich für euch mache, der geht dann eher zu meinen englischsprachigen Songs zurück. Wenn wir jetzt schon die ganze Zeit davon auch gesprochen haben, dann bringen wir da schon auch mal was.

Dann machen wir noch einen für euch. Und vorhin haben wir von der ersten Single die ganze Zeit gesprochen. Da dachte ich mir, komm, die hauen wir jetzt noch für euch in die Runde. Der allererste Song, den ich damals von meinen eigenen veröffentlicht hatte, der heißt Lonesome Whiskey. Und da geht's so.

0: Man sieht förmlich den Cowboy auf seinem Pferd mit einem Glas Whisky in den Sonnenuntergang reiten. Einer seiner englischsprachigen Songs, die uns Marcel Gallus heute mitgebracht hat. Er ist aus Vaihingen-Enz zu uns gekommen auf die Radiobühne und hat uns erzählt über seine musikalische Laufbahn, vom Geigespielen, Vivaldi, über Metal-Musik mit Gitarre und jetzt seit 2018 die Entdeckung des Americana und Heartland Rock. Ich kann sie oft genug sein. Ich finde diese Bezeichnung dieser Musik so toll. Ja, du hast auch uns erzählt, du sitzt oft zu Hause, ja, nimmst deine Songs auf im eigenen Studio. Erste Single hast du eben gespielt, 2020, jetzt 2026, 6 Jahre später, gibt's eine EP mit 6 deutschsprachigen Songs und jede Menge Songs, die dazwischen veröffentlicht wurden. Zu finden auf welchen Plattformen? Jetzt kannst du ein bisschen Werbung machen, ja. Beziehungsweise auch deine Homepage, wo findet man dich?
1: Also die Songs gibt's zu hören überall, wo ihr Musik streamen könnt.
0: iTunes
1: natürlich gerne auch.
0: Amazon, Spotify.
1: Ich freue mich natürlich auch, wenn über iTunes Store die Songs gekauft werden. Da sage ich einfach mal, landet deutlich mehr beim Künstler.
0: Okay.
1: Das ist natürlich auf jeden Fall eine tolle Art zu unterstützen. Ansonsten klar, Spotify, Amazon, Apple Music, Deezer, wie sie alle heißen.
0: Mhm.
1: Auf Instagram findet ihr mich mit Marcel_Gallus. Das ist, sage ich mal, das Social-Media-Format, das ich am häufigsten und am regelmäßigsten nutze. Bin auch auf Facebook, das ist dann Marcel Gallus Music. Und TikTok ab und zu mal, aber ja, eher auf Instagram tätig.
0: Das ist so deine Homebase.
1: Das ist so die Homebase, genau. Da habe ich auch, sage ich mal, jetzt die größere Reichweite. YouTube, klar, mit den ganzen Musikvideos auch, aber so gibt es auch alle Songs so zum Anhören auf YouTube. Gibt auch ein paar Live-Konzertausschnitte auf YouTube und klar, meine Homepage www.marcelgallus.com.
0: Zusammengeschrieben.
1: Genau, alles zusammengeschrieben und da findet ihr meine Konzerttermine. Jetzt das Release-Konzert von der EP findet am 23. Oktober in Ensingen statt. Ist aber leider schon ausverkauft.
0: Ah.
1: Vielleicht gibt es noch Stehplätze, aber das müsste man dann die Location direkt anschreiben. Die heißt T-Piace in Ensingen ist es. Aber auch auf Instagram und so habe ich die alle mit verlinkt. Genau, aber die Sitzplätze sind alles schon ausverkauft und das freut mich auch mega. Also und da bin ich dann auch mit einem Schlagzeuger dann am Start, mit dem Louis und ja, es wird auf jeden Fall cool. Und da auf der Homepage ganz klar natürlich Tourtermine, alles Mögliche, wo ich auftrete, wo ich dann privat auftrete. Das ist auch mit privat markiert. Das heißt, da müsst ihr dann nicht in die Ortschaft fahren.
0: Ja, außer ihr lernt diejenigen kennen,
1: ja,
0: die dich privat buchen.
1: Genau, irgendwie.
0: Das ist dann wieder was
1: vielleicht
0: anderes.
1: Werdet ihr die Special Trauzeug.

0: schon angesprochen, schon so alles rumgeführt? In welchen Kreisen jetzt geografisch bewegst du dich?
1: Ja, also ich natürlich hauptsächlich mein größter Bereich, größtes Einzugsgebiet ist Süddeutschland, bin aber ganz klar deutschlandweit und teilweise europaweit unterwegs, also Österreich, Italien, Spanien, auf Mallorca auch schon.
0: Oh, tatsächlich?
1: Ja.
0: Da hört man andere Musik.
1: Ja, das war tatsächlich eine Hochzeit, ja. Genau, da hat mich dann ein Paar zur Hochzeit gebucht gehabt, dann genau.
0: Auch cool.
1: Ja, das mega. Mittlerweile sind wir mit denen wunderbar befreundet und sind ganz tolle Freunde. Und
0: dann darfst du immer zum Hochzeitstag spielen.
1: Genau, ja. aber auch, also in Spanien war ich sonst auch am Festland, im Bereich von Valencia an der Küste, war ich einen Monat unterwegs in unterschiedlichsten Clubs und Pubs.
0: Das hast du dir dann alles selber zusammengebucht? Und
1: da hatte ich tatsächlich eine Bekannte, die hat mich dann noch bei ihr wohnen lassen und die unterstützt mich eigentlich mit der Musik schon seitdem ich denken kann. Und
0: ist auch cool, wenn man so jemand hat.
1: Absolut.
0: Weil sonst ist es ja entweder unmöglich oder sehr teuer, sowas zu machen.
1: Genau. Und so war das cool, dass ich dann auch kleinere Shows einfach spielen konnte. Hauptsache, ich konnte spielen. Und
0: gab es irgendwie mal so ein ganz besonderes Erlebnis, irgendeine ganz besondere Location oder eine ganz bestimmte oder lustige oder schöne Zusammenkunft, wo du irgendwie jemand getroffen hast oder so dein schönstes Konzerterlebnis?
1: Also ich sag mal, eins meiner schönsten Konzerte war zum Beispiel, als ich das erste Mal in Stuttgart im LKA Longhorn, das war eine ziemlich bekannte Konzertlocation, da dann spielen durfte und da dann auch im Backstage-Bereich und dann siehst du, wie dann sämtliche Stars, die dann vor dir schon auf dieser Bühne standen, also ja wirklich von damals Nirvana, Rammstein, aber auch Bruno Mars, Lady Gaga, da ist ja genreunabhängig die größten Stars da schon gestanden und da wird man dann ganz ehrfürchtig und klein mit Hut und
0: ja, wer weiß, du bist dann vielleicht in 5 Jahren auch mal so ein Star. Das ist auch immer so eine schöne Frage, wo siehst du dich in 5 Jahren?
1: Ja, genau. Ja, am liebsten dort dann, ja.
0: Ausverkauftes Longhorn.
1: Ja, genau,
0: ne?
1: Ja, ganz genau. Nee, aber an sich, sonst was tatsächlich auch sehr besonders war, war ein Auftritt in Spanien vor genau 2 Leuten.
0: Auch eine Hochzeit.
1: Nee, das war tatsächlich einer von diesen Clubs auf der Tour, wo ich da aufgetreten bin und da waren 2 Gäste. Es war ein Irish Pub und das waren dann auch zwei Iren, die da halt zum Urlaub machen halt dann in Spanien waren und die haben gehört hier Live-Musik und a guy from Germany und dann bin ich dahin und hab gespielt und die 2, mit denen hatte ich einen geilen Abend, weil man fragt immer, oh, wenn da wenig Leute sind, ist das dann nicht blöd für dich als Künstler und ich sag mal, je kleiner der Kreis, desto schwerer ist es schon. Je größer das Publikum ist, desto einfacher ist es, weil es einfach mehr Leute gibt, die direkt eine Stimmung auch mittragen. Aber das war ein ganz besonderes Erlebnis, weil einfach mit den beiden zusammen ein Abend entstanden ist damals, wo wir eigentlich zu dritt dann die Lieder teilweise getrellert haben. Und
0: dann mit viel Whisky oder...
1: Ja, also ich musste Irish fahren, aber die haben sich, die Whiskys und die Guinness, haben die sich da schön eingeschenkt. Ja.
0: Dann hat sich's ja für den Veranstalter schon gelohnt.
1: Genau, die haben das alles wettgemacht.
0: Genau, die 2 trinken für 100.
1: Ja,
0: sehr schön. Du, wir haben sehr viel gequatscht auf dieser Radiobühne. Ich hoffe, das Musikalische ist dir jetzt nicht zu kurz gekommen.
1: Gar nicht, nein. Also ich hatte einen richtig geilen Abend hier mit dir, Olli. Und ich denke, es ist auch immer ganz interessant für die Leute, die zuhören, mal dann auch zu hören, was so hinter der Bühne, hinter den Kulissen so abgeht. Und
0: dafür ist diese Sendung ja auch da.
1: Genau, ja. Und entsprechend denke ich, wer gerne mehr von den Songs hören möchte, überall gerne streamen. Mich auch gerne, wenn es euch so gefallen hat, dass ihr sagt, wow, das müssen wir teilen, gerne mich verlinken. Ich teile gerne eure Stories auch und freue mich über jede Nachricht und freue mich, euch auch dann live begrüßen zu dürfen. Wenn ihr mich jetzt heute das erste Mal gehört habt, dürft ihr sehr gerne

0: auch. Dann kommt er zu mir vor und sagt, hey, wir haben dich beim Olli gehört. Und genau. Und dann machen wir ein Foto zusammen und
1: schicken das hier ins Studio.
0: Genau, so machen wir das, ja.
1: Okay, Marcel Gallos, vielen Dank für deinen Besuch hier bei uns im Studio. Es hat sehr viel Spaß gemacht. Auch für mich war es schön, mich mit dir zu unterhalten, auch deine Musik zu genießen auf Deutsch und auch auf Englisch. Und ja, würde mich freuen, wenn wir uns nicht das letzte Mal gesehen haben. Wir werden dich im Auge behalten und wenn du Lust hast, gerne mal wieder bei uns vorbeikommen.
0: Sehr gerne.
1: Mit neuen Projekten oder vielleicht auch mit einer anderen Band.
0: Ja, ja, absolut, absolut.
1: Und dann komm gut wieder zurück nach Vaihingen.
0: Genau, Vaihingen, jawohl.
1: Pass auf dich auf und frohes musikalisches Schaffen.
0: Vielen, vielen
1: weiterhin
0: Dank.
1: Viele kreative Ideen und viele schöne Konzerterlebnisse.
0: Danke.
1: Und dann natürlich eine tolle Release-Party jetzt
0: vielen,
1: dann
0: vielen
1: im,
0: Dank.
1: Im ausverkauften Haus.
0: Ja.
1: Und vielleicht hören wir jetzt zum Abschluss nochmal einen letzten Song von dir.
0: Das machen wir.
1: Genau. Okay. Vielen Dank,
0: ich danke
1: Marcel
0: dir.
1: Gallos. Vielen Dank auch fürs Zuhören. Vielen Dank an Felix und Jürgen hinten in der Technik, die das alles fein abgemischt haben. Mein Name ist Olli Schwarz. Verabschiede mich jetzt, wie gesagt, mit einem letzten Song live hier aus dem Studio von unserer Radiobühne von unserem Marcel Gallos, der heute unser Gast auf der Radiobühne war. Gehabt euch wohl. Bis denn. Ciao, ciao.
2: So, weil ich das jetzt eigentlich schon so einführen will, ich habe zwar vorhin schon gespielt für euch, aber jetzt könnt ihr dann auch zu Hause mitsingen. Jetzt habt ihr dann schon gehört. Das ist jetzt dann auch, mache ich natürlich jetzt einen Spoiler, aber bei den Konzerten würde es jetzt zukünftig mein letztes Lied auch immer werden, weil es einfach genauso passt. Und wie die Kneipen das jetzt schon hier vorgemacht haben, spiele ich für euch nochmal meinen ersten deutschsprachigen Song, das mir natürlich auch entsprechend sehr viel bedeutet und am Herzen liegt. Nochmal für euch zum Abschied noch ein letztes Glas und ich sage nochmal vielen, vielen Dank, lieber Olli.

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